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1: Ich bin Uli Reitinger. Der Präsident des Deutschen Instituts für Wirtschaftsforschung, Marcel Fratscher, hält die geplante Abschaffung der abschlagsfreien Rente mit 63 für unverzichtbar. Das sei ein zentrales und finanziell das wichtigste Element der geplanten Rentenreform, sagte er der Rheinischen Post. Eine Abschaffung schaffe schätzungsweise knapp 10 Milliarden Euro an langfristigen Einsparungen und 125.000 zusätzliche Beschäftigte pro Rentnerjahrgang. Ohne dieses Element sei die Rentenreform tot, sagte der DEW-Präsident weiter. Die drei Ostministerpräsidenten der CDU, Kretschmer, Schulze und Vogt, wollen an der Rente mit 63 festhalten und haben damit eine Debatte zum Thema ausgelöst. Wegen der Waldbrände in Griechenland weist das Auswärtige Amt Reisende auf mögliche Gefahren hin. Die Waldbrandgefahr sei in großen Teilen des Landes aufgrund hoher Temperaturen und wenig Niederschlag sehr hoch. Zahlreiche Brandherde würden derzeit bekämpft, so steht es auf der Internetseite des Ministeriums.
2: Das Auswärtige Amt rät Griechenland-Urlaubern, sich immer gut über die Lage zu informieren, etwa beim Wetterdienst und über Notfallbenachrichtigungen, die man auf dem Handy aktivieren kann. Seit Tagen kämpfen die Feuerwehrleute in Griechenland gegen die Flammen. Vor allem bei einem Großbrand nahe der Hauptstadt Athen. Dort kollidierten Medienberichte zufolge nun auch noch zwei Löschhubschrauber in der Luft und stürzten ab. Die Crew der einen Maschine überlebte das Unglück. Ursula Winkler, Nachrichtenredaktion.
1: Die Polizei nimmt in dieser Woche wieder Raser verstärkt ins Visier. Mitten in der Hauptreisezeit gibt es ab heute mehr Radarkontrollen in den meisten Bundesländern. Das Ganze nennt sich Blitzermarathon.
3: Der Blitzermarathon dauert eine Woche und findet immer im April und im August statt. Laut Polizei sind solche sogenannten Speedweeks sehr effektiv, um etwas gegen Raser zu unternehmen. Auch wenn manche nur kurzzeitig vom Gas runtergehen, führen solche Aktionen allgemein zu einem besseren Bewusstsein für die Geschwindigkeit. Zu schnelles Fahren ist nach wie vor die Hauptursache für Verkehrsunfälle, die tödlich enden. Besonders viel wird in der Nähe von Schulen und Kindergärten, Baustellen, Altenheimen und Krankenhäusern geblitzt. Elisa Schuh, Nachrichtenredaktion.
1: US-Präsident Donald Trump hat eine neue Gesprächsrunde mit Vertretern des Irans angekündigt. Die Verhandlungen sollen schon heute stattfinden, sagte er. Wo die Gespräche geführt werden sollen, ob sie auf mehrere Tage angelegt sind und wer genau daran beteiligt ist, ließ er offen.
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1: Löwe.
2: Verzetteln Sie sich heute nicht und reiben Sie sich nicht an anderen auf. Es ist den Stress nicht wert.
1: Jungfrau.
2: Heute können Sie sich durch Zielstrebigkeit und Entschlossenheit selbst verwirklichen. Nichts wird Sie aufhalten.
1: Waage.
2: Die Sterne deuten darauf hin, dass es Zeit ist, Ihre Ziele und Träume neu zu definieren. Klammern Sie nicht an Unerreichbarem.
1: Skorpion.
2: Positives Denken ist gefragt. Verlieren Sie sich nicht im Grübeln, was alles schiefgehen könnte.
1: Schütze.
2: Heute können neue Freundschaften entstehen, wenn Sie sich auf nette Begegnungen einlassen.
1: Steinbock.
2: Gehen Sie mit offenen Augen durch die Welt. Sie könnten schon bald neue, inspirierende Menschen treffen, die Ihr Leben bereichern.
1: Wassermann.
2: Die Sterne sagen Ihnen eine glückliche Veränderung in Ihrer Wohnsituation voraus. Nutzen Sie die Gelegenheit, um Ihre Umgebung zu verschönern und sich zu Hause zu fühlen.
1: Fische.
2: Seien Sie bereit, aus Fehlern zu lernen. Heute wartet eine wertvolle Lektion auf Sie.
1: Widder.
2: Heute treffen Sie kluge Investitionsentscheidungen, die sich langfristig auszahlen. Möglicherweise könnte ein Budget helfen.
1: Stier.
2: Wenn Sie das Gefühl haben, dass Sie sich von Ihren Freunden entfernt haben, ist heute ein guter Tag, um alte Kontakte aufzufrischen.
1: Zwillinge.
2: Heute läuft es für Sie einfach rund. Sie können sogar unerwartete Fortschritte machen.
1: Krebs.
2: Die Suche nach Sinn und Spiritualität wird intensiver. Nehmen Sie sich Zeit für eine innere Reise durch Meditation.
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0: Und wir starten in die neue Woche mit 20 Grad in Landau und Neustadt. Bei euch in Annweiler messen wir 19 Grad.
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3: Ich bin Lea Matschulat. In der Diskussion um die Frührente mit 63 hat CSU-Chef Söder im ARD-Sommerinterview vor einem Scheitern der gesamten Rentenreform gewarnt. Im ZDF-Sommerinterview forderte Bundesarbeitsministerin Baas die Union auf, ihre Position zur Abschaffung der abschlagsfreien Frührente zu klären.
4: Arbeitsministerin Baas zeigte sich im ZDF offen dafür, das Paket nochmal aufzuschnüren, zumal die Frührente von der SPD eingeführt worden sei, die CDU wolle sie abschaffen. Aber vor neuen Gesprächen wünschte sich eine klare Position dazu vom Koalitionspartner CDU-CSU. Die drei ostdeutschen CDU-Ministerpräsidenten Kretschmer, Schulze und Vogt wollen an der abschlagsfreien Frührente festhalten. Von der CDU-Spitze hieß es später allerdings nochmal, nein, die Union bleibe bei der Abschaffung. Ursula Winkler, Nachrichtenredaktion.
3: Bahnkunden haben nach einer Untersuchung von Verbraucherschützern für Fahrten tagsüber nur geringe Chancen auf ein Ticket zum Supersparpreis. Das günstigste Angebot, für das die Bahn auf ihrer Internetseite wirbt, war für Fahrten in der zweiten Klasse zwischen 7 und 19 Uhr an rund drei Vierteln der untersuchten Tage nicht verfügbar. Das berichtet die Frankfurter Allgemeine Zeitung.
5: Der Bundesverband der Verbraucherzentralen hat die Ticketpreise fast zwei Jahre lang beobachtet. Nur an knapp jedem vierten Tag gab es zwischen 7 und 19 Uhr tatsächlich so günstige Tickets wie in der Werbung versprochen. An den anderen Tagen gab es zwar auch Fahrscheine zum Supersparpreis, der lag aber zwischen 15 und 157% über dem Werbepreis, heißt es in der Untersuchung. Die Bahn kritisiert die Untersuchung und spricht von erheblichen methodischen Mängeln. Uli Reitinger, Nachrichtenredaktion.
3: Bei der Waldbrandbekämpfung westlich von Athen sind zwei Löschhubschrauber zusammengestoßen. Der Pilot und der Co-Pilot des einen Helikopters kamen ums Leben. Die Rotoren der Hubschrauber hatten sich berührt. Kurz darauf explodierte einer der Hubschrauber. Der andere Helikopter konnte notlanden. US-Präsident Trump hat eine neue Gesprächsrunde mit dem Iran angekündigt. Die Verhandlungen sollen heute stattfinden, sagte er. Wo und zwischen wem genau, ließ Trump offen.
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6: Ich bin Dorothee Spierer, einen schönen Wochenstart. Die Agentur für Arbeit Landau meldet für Juli einen saisonbedingten Anstieg der Arbeitslosigkeit in der Südpfalz. Zum Bezirk gehören Landau, Neustadt an der Weinstraße sowie die Landkreise Bad Dürkheim, Germersheim und Südliche Weinstraße. Die Arbeitslosenquote liegt aktuell bei 5,4%. Als Grund nennt die Arbeitsagentur unter anderem das Ende von befristeten Verträgen vor der Sommerpause. In Neustadt und ganz Rheinland-Pfalz läuft ab heute bis Sonntag die Speed Week. Die Polizei kontrolliert verstärkt die Geschwindigkeit mit mobilen und stationären Blitzern, besonders an Unfallschwerpunkten sowie vor Schulen, Krankenhäusern und Baustellen. Die Aktion ist Teil einer europaweiten Verkehrskontrolle von Roadpol und soll schwere Unfälle durch zu schnelles Fahren verhindern.
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0: Die neue Woche startet mit bestem Sommerwetter. Über die Südpfalz erwartet uns überwiegend blauer Himmel mit nur ein paar lockeren Wolken. Im Laufe des Tages wird es richtig heiß. Die Höchstwerte liegen bei 35 Grad. Gegen Abend werden dann die Wolken ein bisschen dichter. Trocken bleibt es aber erst in der Nacht. Sind vereinzelt ein paar Schauer möglich.
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0: Am Morgen bleibt es ruhig auf den Straßen. Keinerlei Meldungen gibt es für euch. Habt ihr was gesehen, einen Staunblitzer oder noch irgendwas? Klingelt doch gerne durch oder schickt eine WhatsApp an die 06341 498 498 und noch eine gute Fahrt.
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0: Ich habe zwar noch keine Blitzermeldungen für euch, trotzdem will ich euch sagen, passt gut auf mit dem Gaspedal, denn die Blitzerwoche fängt heute wieder an und geht bis Freitag. Also auf jeden Fall diese Woche auf die Geschwindigkeit achten.
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0: Und mit mir Ella Dümig. Ich hoffe natürlich, ihr hattet ein wunderbares Wochenende und konnte trotzdem ohne mich auch aufstehen. Wir machen natürlich weiter mit den besten Hits aller Zeiten. Auch jetzt zum Wochenstart gibt's Teddy Swims mit Bad Dreams und direkt für euch Bryan Adams mit Mel C, When You're Gone.
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0: Williams mit Bad Dreams hier um 10 nach 6 bei der Antenne. Die letzte Ferienwoche ist nun angebrochen hier in Landau und Neustadt und natürlich ganz Rheinland-Pfalz. Trotzdem zieht es jetzt noch einige Richtung Berge, Richtung Meer natürlich und so weiter und so fort. Wir sollten aufpassen, wenn auch gerade heute die Reise noch losgeht, wann und auch wo wir langfahren. Denn Richtung Alpen und Mittelmeer, Richtung Nord- und Ostsee und auf wichtigen Fernstraßen wie die A1, A3, A5, A7, A8 und A9, da gilt natürlich sehr hohes Staurisiko. Rund 1000 Baustellen und Sperrungen gibt es aktuell in Deutschland. Klingt nicht viel, ist aber eigentlich viel, wenn dann wahrscheinlich zwei hintereinander kommen und der Stau endlos wirkt. Also so, gebe ich euch ein paar Tipps, wie wir auf jeden Fall ruhiger ankommen. Nehmt Alternativrouten, die jetzt vielleicht länger dauern, aber trotzdem nicht durch diese krassen Autobahnen führen und auch jetzt nicht heute Montag losfahren. Vielleicht der Dienstag oder Mittwoch. Der hört sich doch ganz gut an. Und natürlich auch, wenn es draußen heiß ist, wird es auch im Auto ganz schön heiß. Auf die Hitze vorbereiten, ausreichend Getränke mitnehmen, ausreichend essen und natürlich auch Pausen einplanen. Sonst wünsche ich euch noch eine gute Reise und auch wenn ihr zurückkommt, eine gute Rückreise.
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1: Mit Dorothee Spierer, hallo. Die Agentur für Arbeit Landau meldet für Juli einen saisonbedingten Anstieg der Arbeitslosigkeit in der Südpfalz. Zum Bezirk der Agentur für Arbeit gehören die Städte Landau, Neustadt an der Weinstraße sowie die Landkreise Bad Dürkheim, Germersheim und Südliche Weinstraße. Insgesamt waren dort 14.410 Menschen ohne Arbeit. Die Arbeitslosenquote ist damit um 0,2% auf 5,4% gestiegen. Nach Angaben der Arbeitsagentur sei diese Entwicklung für die Sommermonate allerdings typisch, da vor der Sommerpause häufig befristete Arbeitsverträge auslaufen. Trotzdem suchen die Unternehmen in der Region weiterhin Personal. Aktuell sind 3.800 offene Stellen bei der Arbeitsagentur gemeldet, vor allem im Gesundheits- und Sozialwesen, im Handel und in der öffentlichen Verwaltung. In Neustadt und ganz Rheinland-Pfalz findet ab heute bis Sonntag die Speed Week statt. In dieser Zeit kontrolliert die Polizei landesweit verstärkt die Einhaltung der Tempolimits mit mobilen und stationären Blitzern. Geblitzt wird unter anderem auf Autobahnen und Bundesstraßen, aber auch innerorts. Besonderes Augenmerk liegt auf unfallträchtigen Strecken sowie Bereichen vor Schulen, Krankenhäusern, Altenheimen und an Baustellen. Die genauen Kontrollorte werden im Vorfeld nicht bekannt gegeben. Die Aktion ist Teil einer europaweiten Kontrollwoche des Polizeinetzwerks Roadpol. Ziel ist es, die Zahl schwerer Verkehrsunfälle durch zu schnelles Fahren zu senken. Die Kreisverwaltung Germersheim ruft wegen der anhaltenden Trockenheit dazu auf Wasserentnahmen aus Bächen, Gräben und kleineren Gewässern zur Gartenbewässerung zu verzichten. Besonders warnt die Wasserbehörde vor dem Einsatz von Pumpen. Dies kann mit hohen Bußgeldern von bis zu 50.000 Euro geahndet werden. Landrat Martin Brandl bittet die Bevölkerung, sparsam mit Wasser umzugehen und die verbleibenden Lebensräume für Tiere und Pflanzen zu schützen. Das Musbacher Schwimmbad in Neustadt setzt gemeinsam mit Vereinen und Schulen verstärkt auf mehr Sicherheit im Wasser. Wie die Rheinpfalz berichtet, bieten die Fördergemeinschaft Musbacher Schwimmbad, der Turnverein 1860 Musbach und die DLRG Schwimmkurse an, um Kindern und Jugendlichen bessere Schwimmfähigkeiten zu vermitteln und Badeunfälle zu verhindern. 11 Schulen aus der Region nutzen inzwischen regelmäßig das Schwimmbad für ihren Schwimmunterricht. Und das Beste kommt zum Schluss. Auch in Steinfeld gibt es jetzt einen Plauderspaziergang für Seniorinnen und Senioren. Der erste Termin findet am Montag, den 17. August um 10 Uhr statt. Treffpunkt ist der Parkplatz am Bahnhof. Von dort geht es bei einem einstündigen Spaziergang in gemütlichem Tempo Richtung Felder und Natur. Eine Anmeldung ist nicht nötig, die Teilnahme ist kostenlos. Gerne mehr davon.
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2: Ein traumhafter Sommermorgen erwartet uns. Viel Sonne, nur einzelne Wolken und die Temperaturen steigen heute auf bis zu 35 Grad. Also Sonnenbrille nicht vergessen.
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2: Am Morgen bleibt es ruhig auf den Straßen. Keinerlei Meldungen gibt es für euch. Habt ihr was gesehen, einen Staublitzer oder noch irgendwas? Klingelt doch gerne durch oder schickt eine WhatsApp an die 06341 498 498 und noch eine gute Fahrt.
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2: Ich habe zwar noch keine Blitzermeldungen für euch, trotzdem will ich euch sagen, passt gut auf mit dem Gaspedal, denn die Blitzerwoche fängt heute wieder an und geht bis Freitag. Also auf jeden Fall diese Woche auf die Geschwindigkeit achten.
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Life is a Highway hier bei der Antenne, besser bekannt für den Film aus dem Pixar-Film Cars, hier um 20 vor 7 bei der Antenne. Der Mann hinter Blinding Lights, Starboy, Save Your

0: Matthias ist aktuell ganz schön busy unterwegs. Wir kennen natürlich die Hits hier in Landau und Neustadt und auf der ganzen Welt. Es geht um The Weeknd und der ist aktuell mit seiner After Hours Till Dawn Tour auf den größten Bühnen der Welt unterwegs. Aber jetzt wird es auch ein bisschen traurig, denn es ist das Ende auch einer Ära. Denn Abel Tesfaye hat immer wieder angedeutet, dass die Figur The Weeknd irgendwann einen Platz für ein neues Kapitel machen könnte. Jetzt fragt ihr euch, Abel, wer ist das? Ja, das ist The Weeknds bürgerlicher Name und er fühlt sich nicht mehr ganz in The Weeknds Alias wohl. Heißt jetzt nicht unbedingt, dass das das Ende seiner Musik ist, aber vielleicht das Ende dieser Version auf der Bühne. Und wenn man zurückblickt aus dem mysteriösen Typen mit der markanten Stimme, ist einer der erfolgreichsten Künstler unserer Zeit auch geworden. Allein Blinding Lights wurde zum weltweiten Mega-Hit und hat eine ganze Generation geprägt. Und jetzt haben wir auch ihn für euch. Zwar nicht mit Blinding Lights, aber auch mit einem richtigen Banger. The Weeknd, Save Your Tears.
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1: Und der Morgen bleibt warm mit 20 Grad bei euch in Gimmeldingen und Insheim in Speyer messen wir sogar 21 Grad.
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4: Ich bin Lea Matschulat. Die geplante Rentenreform sorgte weiter für Diskussionen. CSU-Chef Söder warnt im ARD-Sommerinterview davor, das Gesamtpaket wieder in Frage zu stellen. Der Präsident des Deutschen Instituts für Wirtschaftsforschung, Fratscher, hält die geplante Abschaffung der abschlagsfreien Rente mit 63 für unverzichtbar. Das sagte er der Rheinischen Post.
5: Der DIW-Chef ist überzeugt, ohne das Aus für die Rente mit 63 ist die Rentenreform tot. Dabei betont er noch einmal, dass von der früheren Rente ohnehin vor allem Besserverdiener und Männer profitieren würden, nicht etwa die Menschen, die von Altersarmut bedroht sind. Auch CSU-Chef Markus Söder fürchtet, dass die Rentenreform scheitert, wenn diese Empfehlung neu diskutiert wird. Arbeitsministerin Bärbel Baas von der SPD dagegen zeigt sich gesprächsbereit, obwohl sie sich bereits für die Reformpläne ausgesprochen hatte. Sie fordert die Union auf, sich auf eine Position zu einigen. Fiona Reinhardt, Nachrichtenredaktion.
4: US-Präsident Trump hat eine neue Gesprächsrunde mit dem Iran angekündigt. Die Verhandlungen sollen heute stattfinden. Wo und zwischen wem genau, das ließ Trump offen. Blitzermarathon. Mitten in der Hauptreisezeit gibt es ab heute verstärkte Radarkontrollen in den meisten Bundesländern.
6: Der Blitzermarathon dauert eine Woche lang und findet immer im April und im August statt. Laut Polizei sind solche sogenannten Speedweeks sehr effektiv, um etwas gegen Raser zu unternehmen. Auch wenn manche nur kurzzeitig vom Gas runtergehen, führen solche Aktionen allgemein zu einem besseren Bewusstsein für die Geschwindigkeit. Zu schnelles Fahren ist nach wie vor die Hauptursache für Verkehrsunfälle, die tödlich enden. Besonders viel wird in der Nähe von Schulen und Kindergärten, Baustellen, Altenheimen und Krankenhäusern geblitzt. Elisa Schuh, Nachrichtenredaktion.
4: In Griechenland versucht die Feuerwehr weiterhin, die schweren Waldbrände einzudämmen. In Spanien hat sich die Lage dagegen deutlich entspannt und auch in Frankreich bleibt die Situation trotz einiger neuer Feuer stabil. Westlich der griechischen Hauptstadt Athen sind bereits mehr als 10.000 Hektar Wald zerstört. Die Flammen bedrohen eine Stadt mit rund 36.000 Einwohnern. Dort in der Region starben zwei Menschen beim Absturz eines Löschhubschraubers.
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7: Ich bin Dorothee Spierer, einen schönen Wochenstart. In Neustadt und ganz Rheinland-Pfalz läuft ab heute bis Sonntag die Speed Week. Die Polizei kontrolliert verstärkt die Geschwindigkeit mit mobilen und stationären Blitzern, besonders an Unfallschwerpunkten sowie vor Schulen, Krankenhäusern und Baustellen. Die Aktion ist Teil einer europaweiten Verkehrskontrolle von Roadpol und soll schwere Unfälle durch zu schnelles Fahren verhindern. Die Agentur für Arbeit Landau meldet für Juli einen saisonbedingten Anstieg der Arbeitslosigkeit in der Südpfalz. Zum Bezirk gehören Landau, Neustadt an der Weinstraße sowie die Landkreise Bad Dürkheim, Germersheim und Südliche Weinstraße. Die Arbeitslosenquote liegt aktuell bei 5,4%. Als Grund nennt die Arbeitsagentur unter anderem das Ende von befristeten Verträgen vor der Sommerpause.
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1: Heute gibt der Sommer noch mal alles bei uns im Antenneland. Der Tag startet mit viel Sonnenschein. Im Tagesverlauf ziehen zwar ein paar mehr Wolken auf, doch tagsüber ist der Regen eigentlich gar nicht in Sicht. Mit 35 Grad wird es auch noch richtig heiß. Erst in der Nacht kann es dann vereinzelt.
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1: Keine Meldungen auf den Straßen. Allen zusammen wünsche ich noch eine gute und sichere Fahrt. Kommt gut an.
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1: Und mit mir Ella Dümig. Ja, die letzte Ferienwoche ist bei uns im Antenneland jetzt angebrochen. Und für viele geht's jetzt noch in die Startlöcher für den letzten Urlaub. Und was ihr da beachten solltet, auch gerade wenn die Koffer noch gepackt werden müssen, dazu gleich mehr nach zwei Songs von meinem Kollegen Andi.
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0: Flowers von Miley Cyrus am Montagmorgen um 10 nach 7 bei der Antenne. Die letzte Sommerferienwoche hat begonnen und zwischen Landau und Neustadt wird bei vielen der Koffer noch gepackt. Ob für den Urlaub in den Bergen, am Meer oder für die Heimreise. So kurz vorm Schließen geht das große Tetris-Spiel aber dann los. André hat heute ein paar Tricks dabei, mit denen das Packen deutlich entspannter klappt. Andi, wie kriegen wir möglichst viel in den Koffer, ohne dass am Ende der Reißverschluss aufgibt?
1: Auf jeden Fall. Der Mythos, T-Shirts und Hosen eng rollen statt falten, ist nämlich absolute Wahrheit. Wenn du deine Klamotten rollst, nutzt du den Platz im Koffer viel effizienter aus, hast kaum Lücken und, Überraschung, deutlich weniger Knitterfalten. Und wer saubere Wäsche behalten will, der zieht einfach eine billige Duschhaube über die Sohlen eurer Schuhe, bevor sie in den Koffer wandern. Schneller und sauberer geht's nicht.
0: Also rollen statt falten und die Duschhaube bekommt ab sofort einen zweiten Job. Vielleicht wird das Kofferpacken damit ja dieses Jahr ein bisschen entspannter.
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1: Mit Dorothee Spierer, hallo. In Neustadt und ganz Rheinland-Pfalz findet ab heute bis Sonntag die Speed Week statt. In dieser Zeit kontrolliert die Polizei landesweit verstärkt die Einhaltung der Tempolimits mit mobilen und stationären Blitzern. Geblitzt wird unter anderem auf Autobahnen und Bundesstraßen, aber auch innerorts. Besonderes Augenmerk liegt auf unfallträchtigen Strecken sowie Bereichen vor Schulen, Krankenhäusern, Altenheimen und an Baustellen. Die genauen Kontrollorte werden im Vorfeld nicht bekannt gegeben. Die Aktion ist Teil einer europaweiten Kontrollwoche des Polizeinetzwerks Roadpol. Ziel ist es, die Zahl schwerer Verkehrsunfälle durch zu schnelles Fahren zu senken. Die Agentur für Arbeit Landau meldet für Juli einen saisonbedingten Anstieg der Arbeitslosigkeit in der Südpfalz. Zum Bezirk der Agentur für Arbeit gehören die Städte Landau, Neustadt an der Weinstraße sowie die Landkreise Bad Dürkheim, Germersheim und Südliche Weinstraße. Insgesamt waren dort 14.410 Menschen ohne Arbeit. Die Arbeitslosenquote ist damit um 0,2% auf 5,4% gestiegen. Nach Angaben der Arbeitsagentur sei diese Entwicklung für die Sommermonate allerdings typisch, da vor der Sommerpause häufig befristete Arbeitsverträge auslaufen. Trotzdem suchen die Unternehmen in der Region weiterhin Personal. Aktuell sind 3.800 offene Stellen bei der Arbeitsagentur gemeldet, vor allem im Gesundheits- und Sozialwesen, im Handel und in der öffentlichen Verwaltung. Das Musbacher Schwimmbad in Neustadt setzt gemeinsam mit Vereinen und Schulen verstärkt auf mehr Sicherheit im Wasser. Wie die Rheinpfalz berichtet, bieten die Fördergemeinschaft Musbacher Schwimmbad, der Turnverein 1860 Musbach und die DLRG Schwimmkurse an, um Kindern und Jugendlichen bessere Schwimmfähigkeiten zu vermitteln und Badeunfälle zu verhindern. 11 Schulen aus der Region nutzen inzwischen regelmäßig das Schwimmbad für ihren Schwimmunterricht. Die Kreisverwaltung Germersheim ruft wegen der anhaltenden Trockenheit dazu auf, auf Wasserentnahmen aus Bächen, Gräben und kleineren Gewässern zur Gartenbewässerung zu verzichten. Besonders warnt die Wasserbehörde vor dem Einsatz von Pumpen. Dies kann mit hohen Bußgeldern von bis zu 50.000 Euro geahndet werden. Landrat Martin Brandl bittet die Bevölkerung, sparsam mit Wasser umzugehen und die verbleibenden Lebensräume für Tiere und Pflanzen zu schützen. Und das Beste kommt zum Schluss. Der Saalbau Neustadt und die Touristinformation Neustadt sind mit der bundesweiten Auszeichnung Reisen für alle – Barrierefreiheit geprüft ausgezeichnet worden. Das Siegel liefert verlässliche Informationen zur Zugänglichkeit von touristischen Angeboten, etwa für Menschen mit Mobilitäts-, Seh- oder Hörbeeinträchtigungen. Mit der Auszeichnung setzt Neustadt ein weiteres Zeichen für einen barrierefreien und gastfreundlichen Tourismus. Tolle Sache!
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2: Die Sonne scheint schon kräftig und in den nächsten Stunden wird es auch ganz schön schnell wärmer. Ein paar Wolken sind unterwegs, insgesamt bleibt es aber freundlich. Höchstwert heute liegt bei 35 Grad.
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2: Es ist weiterhin nichts los auf den Straßen. Habt ihr was gesehen, einen Stau, Blitzer oder noch irgendwas? Klingelt doch super gerne durch oder schickt eine WhatsApp an die 06341 948 948. Gute Fahrt.
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0: Olivia Dean, So Easy to Fall in Love um 20 vor 8 hier bei der Antenne. Egal ob Leute aus Landau, Neustadt oder sonst wo in Deutschland, wir alle kennen das Plopsaland in Hasloch. Schnelle Achterbahn, leckeres Essen, tolle Atmosphäre. So sieht ein normaler Besuch dort eigentlich immer aus. Gestern ging vor Ort aber noch einiges mehr ab. Meine Kollegin Maya, du warst ja vor Ort. Erzähl doch mal, wie war's? Was ist da passiert?
1: Ja, also etwas ganz Besonderes hat da stattgefunden. Mhm. Und zwar hat der erste FC Kaiserslautern dort seine Saisoneröffnung gefeiert.
0: Geil.
1: Und ja, was soll ich sagen? Man kann es sich ja schon denken, es waren tausende Leute da. Mhm. Und die allermeisten hatten auch noch ein FCK-Trikot an.
0: Natürlich.
1: Das heißt, überall, wo man hingeguckt hat, hat man eigentlich nur rot gesehen. Das war echt schön.
0: Das kann ich mir auf jeden Fall vorstellen. Es gab auch bestimmt ein paar Highlights, oder?
1: Ja, auf jeden Fall. Das größte Highlight war eigentlich die Autogrammstunde. Da war man den Spielern natürlich richtig nah und konnte mit denen kurz sprechen. Also das war auf jeden Fall richtig cool. Ansonsten war allgemein die Stimmung halt einfach

0: Hardcore-Fans da. Mhm. Die haben sich schon 3 Stunden vor Eröffnung vor die Eingangstore gestellt und haben gewartet, bis sie endlich rein konnten.
1: Ach du Gott, okay, das nenne ich mal einen Einsatz. Hoffentlich konnten die Spieler ein bisschen von der Fanenergie auch aufsaugen. Denn für den FCK geht's ja auch bald wieder richtig los, oder?
0: Richtig, die Roten Teufel starten in die neue Zweitligasaison auswärts gegen den VfL Wolfsburg jetzt am Samstag. Also von uns sind alle Daumen gedrückt.
1: Da kann ja gar nichts mehr schief gehen. Und wo auch nichts schief geht, ist bei uns. Und zwar mit der guten Musik geht's jetzt auch direkt weiter.
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0: Jetzt auf jeden Fall noch die Kühle von draußen genießen. Aktuell messen wir in Kandel 22 Grad, in Wachenheim auch so viel und bei euch in Gleisweiler 21 Grad.
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3: Ich bin Lea Matschulat. US-Präsident Trump hat für heute neue Gespräche für ein Ende des Iran-Krieges angekündigt. Die Gespräche würden am Nachmittag stattfinden, kündigte er an. Wo und wer daran teilnehmen wird, dazu sagte Trump nichts. Aus dem Iran gibt es bislang keine Bestätigung für die geplanten Gespräche. In der Diskussion um die Frührente mit 63 Jahren hat CSU-Chef Söder im ARD-Sommerinterview vor einem Scheitern der gesamten Rentenreform gewarnt. Im ZDF-Sommerinterview forderte Bundesarbeitsministerin Baas die Union auf, ihre Position zur Abschaffung der abschlagsfreien Frührente zu klären.
4: Arbeitsministerin Baas zeigte sich im ZDF offen dafür, das Paket nochmal aufzuschnüren, zumal die Frührente von der SPD eingeführt worden sei, die CDU wolle sie abschaffen. Aber vor neuen Gesprächen wünschte sich eine klare Position dazu vom Koalitionspartner CDU-CSU. Die drei ostdeutschen CDU-Ministerpräsidenten Kretschmer, Schulze und Vogt wollen an der abschlagsfreien Frührente festhalten. Von der CDU-Spitze hieß es später allerdings nochmal, nein, die Union bleibe bei der Abschaffung. Ursula Winkler, Nachrichtenredaktion.
3: Bahnkunden haben nach einer Untersuchung von Verbraucherschützern für Fahrten tagsüber nur geringe Chancen auf ein Ticket zum Supersparpreis. Das günstigste Angebot, für das die Bahn auf ihrer Internetseite wirbt, war für Fahrten in der zweiten Klasse zwischen 7 und 19 Uhr an rund drei Vierteln der untersuchten Tage nicht verfügbar. Das berichtet die Frankfurter Allgemeine Zeitung.
5: Der Bundesverband der Verbraucherzentralen hat die Ticketpreise fast zwei Jahre lang beobachtet. Nur an knapp jedem vierten Tag gab es zwischen 7 und 19 Uhr tatsächlich so günstige Tickets wie in der Werbung versprochen. An den anderen Tagen gab es zwar auch Fahrscheine zum Supersparpreis, der lag aber zwischen 15% und 157% über dem Werbepreis, heißt es in der Untersuchung. Die Bahn kritisiert die Untersuchung und spricht von erheblichen methodischen Mängeln. Uli Reitinger, Nachrichtenredaktion.
3: In Griechenland versucht die Feuerwehr weiterhin, die schweren Waldbrände einzudämmen. In Spanien hat sich die Lage dagegen deutlich entspannt. Und auch in Frankreich bleibt die Situation trotz einiger neuer Feuer stabil. Westlich der griechischen Hauptstadt Athen sind bereits mehr als 10.000 Hektar Wald zerstört. Die Flammen bedrohen eine Stadt mit rund 36.000 Einwohnern.
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6: Ich bin Dorothee Spierer. Einen schönen Wochenstart. Die Agentur für Arbeit Landau meldet für Juli einen saisonbedingten Anstieg der Arbeitslosigkeit in der Südpfalz. Zum Bezirk gehören Landau, Neustadt an der Weinstraße sowie die Landkreise Bad Dürkheim, Germersheim und Südliche Weinstraße. Die Arbeitslosenquote liegt aktuell bei 5,4%. Als Grund nennt die Arbeitsagentur unter anderem das Ende von befristeten Verträgen vor der Sommerpause. In Neustadt und ganz Rheinland-Pfalz läuft ab heute bis Sonntag die Speed Week. Die Polizei kontrolliert verstärkt die Geschwindigkeit mit mobilen und stationären Blitzern, besonders an Unfallschwerpunkten sowie vor Schulen, Krankenhäusern und Baustellen. Die Aktion ist Teil einer europaweiten Verkehrskontrolle von Roadpol und soll schwere Unfälle durch zu schnelles Fahren verhindern.
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0: Ein echter Hochsommertag wartet auf uns. Bis zum Mittag dominiert der Sonnenschein. Später mischen sich mehr Wolken dazu. Trotzdem bleibt es trocken und mit 35 Grad wird es auch noch richtig heiß. Erst in der Nacht steigt die Schauerwahrscheinlichkeit leicht an.
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0: Keine Staus für euch, allen zusammen aber noch eine gute und sichere Fahrt.
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0: Und mit mir Ella Dümek. Ja, wir starten in eine neue Woche und das bedeutet auch eine neue Chance für den Globus Sparmontag für euch. Drei Artikel aus dem Globus Prospekt. lese ich euch gleich vor. Die müsst ihr zusammenrechnen und mir durchschicken oder durchklingeln per WhatsApp oder hier direkt zu uns ins Studio. Ich bin gespannt, bleibt dran, zwei Songs und dann geht's los.
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0: Taylor Swift. Ihr seht Over Now, 10 nach 8. Ihr hört die Antenne am Montagmorgen.
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1: Mit Dorothee Spierer, hallo. Die Agentur für Arbeit Landau meldet für Juli einen saisonbedingten Anstieg der Arbeitslosigkeit in der Südpfalz. Zum Bezirk der Agentur für Arbeit gehören die Städte Landau, Neustadt an der Weinstraße sowie die Landkreise Bad Dürkheim, Germersheim und Südliche Weinstraße. Insgesamt waren dort 14.410 Menschen ohne Arbeit. Die Arbeitslosenquote ist damit um 0,2% auf 5,4% gestiegen. Nach Angaben der Arbeitsagentur sei diese Entwicklung für die Sommermonate allerdings typisch, da vor der Sommerpause häufig befristete Arbeitsverträge auslaufen. Trotzdem suchen die Unternehmen in der Region weiterhin Personal. Aktuell sind 3.800 offene Stellen bei der Arbeitsagentur gemeldet, vor allem im Gesundheits- und Sozialwesen, im Handel und in der öffentlichen Verwaltung. In Neustadt und ganz Rheinland-Pfalz findet ab heute bis Sonntag die Speed Week statt. In dieser Zeit kontrolliert die Polizei landesweit verstärkt die Einhaltung der Tempolimits mit mobilen und stationären Blitzern. Geblitzt wird unter anderem auf Autobahnen und Bundesstraßen, aber auch innerorts. Besonderes Augenmerk liegt auf unfallträchtigen Strecken sowie Bereichen vor Schulen, Krankenhäusern, Altenheimen und an Baustellen. Die genauen Kontrollorte werden im Vorfeld nicht bekannt gegeben. Die Aktion ist Teil einer europaweiten Kontrollwoche des Polizeinetzwerks Roadpol. Ziel ist es, die Zahl schwerer Verkehrsunfälle durch zu schnelles Fahren zu senken. Die Kreisverwaltung Germersheim ruft wegen der anhaltenden Trockenheit dazu auf, auf Wasserentnahmen aus Bächen, Gräben und kleineren Gewässern zur Gartenbewässerung zu verzichten. Besonders warnt die Wasserbehörde vor dem Einsatz von Pumpen. Dies kann mit hohen Bußgeldern von bis zu 50.000 Euro geahndet werden. Landrat Martin Brandl bittet die Bevölkerung, sparsam mit Wasser umzugehen und die verbleibenden Lebensräume für Tiere und Pflanzen zu schützen. Das Musbacher Schwimmbad in Neustadt setzt gemeinsam mit Vereinen und Schulen verstärkt auf mehr Sicherheit im Wasser. Wie die Rheinpfalz berichtet, bieten die Fördergemeinschaft Musbacher Schwimmbad, der Turnverein 1860 Musbach und die DLRG Schwimmkurse an, um Kindern und Jugendlichen bessere Schwimmfähigkeiten zu vermitteln und Badeunfälle zu verhindern. 11 Schulen aus der Region nutzen inzwischen regelmäßig das Schwimmbad für ihren Schwimmunterricht. Und das Beste kommt zum Schluss. Auch in Steinfeld gibt es jetzt einen Plauderspaziergang für Seniorinnen und Senioren. Der erste Termin findet am Montag, den 17. August um 10 Uhr statt. Treffpunkt ist der Parkplatz am Bahnhof. Von dort geht es bei einem einstündigen Spaziergang in gemütlichem Tempo Richtung Felder und Natur. Eine Anmeldung ist nicht nötig, die Teilnahme ist kostenlos. Gerne mehr davon.
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2: In den nächsten Stunden gibt's viel Sonnenschein und nur vereinzelt Wolken. Am Nachmittag wird's noch mal ein bisschen wolkiger. Trotzdem Temperaturen um bis zu 35 Grad am Nachmittag.
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2: Ich habe keinen Stau für euch. Allen zusammen noch eine gute und sichere Fahrt.
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2: Dafür aber ein Blitzer für euch in Landau am Horstring. 50 sind erlaubt.
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0: Meredith Brooks mit Bitch um 20 vor 9 hier bei der Antenne. Zwischen Landau und Neustadt gibt's ja zwei Dinge, die Autofahrer glücklich machen. Ein voller Tank und dann auch noch günstig und ein blitzblankes Auto. Blöd nur, wenn der Besuch in der Waschstraße statt Glanz plötzlich einen Schaden von mehreren tausend Euro hinterlässt. Genau mit so einem Fall musste sich jetzt das Landgericht Frankenthal beschäftigen. Meine Kollegin Maja ist hier. Was ist denn passiert? Erzähl mal.
1: Ja, also geklagt hatte ein Porsche-Fahrer aus der Region. Und während der Fahrt durch eine Waschstraße im Landkreis Bad Dürkheim ist sein Auto aus der Führung gesprungen und gegen einen Pfosten geknallt. Also der Schaden schmeckt echt nicht so gut. Der liegt nämlich bei rund 10.000 Euro.
0: Au, ja. Das tut auf jeden Fall weh, aber was ist denn dann passiert?
1: Ja, der macht daraufhin glatt die Waschstraße verantwortlich und verlangt Schadensersatz.
0: Okay, uff, das hat aber das Gericht nicht so gesehen, oder was?
1: Ja, genau. Also das Landgericht Frankenthal sagt, der Kunde muss beweisen, dass die Waschstraße einen technischen Fehler hatte oder die Mitarbeiter einen Fehler gemacht haben. Laut Gutachter spricht in diesem Fall sogar vieles dafür, dass das Auto durch eine Lenkbewegung aus der Spur geraten ist. Und dann bleibt der Fahrer leider auf den Kosten sitzen.
0: Okay, heißt also in der Waschstraße lieber locker bleiben und das Auto einfach mal machen lassen.

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0: Gefühlt jetzt am Morgen laufen schon die Schweißperlen von der Stirn runter mit 25 Grad bei euch in Rot und auch Erlenbach in Speyer sogar schon 6.
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3: Ich bin Lea Matschulat. Angesichts des Niedrigwassers am Rhein wünscht sich Nordrhein-Westfalens Verkehrsminister Krischer eine nationale Taskforce. Sie könne rasch konkrete Maßnahmen abstimmen, wie etwa zusätzliche Lagerkapazitäten in Häfen für Gefahrgüter oder auch wie notwendige Güter auf die Bahn umgeladen werden können. Und die Taskforce könne klären, welche Güter Vorrang haben für den Transport mit dem Schiff, sagte Krischer im ZDF-Morgenmagazin. Die geplante Rentenreform sorgt weiterhin für Diskussionen. CSU-Chef Söder warnt im ARD-Sommerinterview davor, das Gesamtpaket wieder in Frage zu stellen. Der Präsident des Deutschen Instituts für Wirtschaftsforschung, Fratscher, hält die geplante Abschaffung der abschlagsfreien Rente mit 63 für unverzichtbar. Das sagt er der Rheinischen Post.
4: Der DIW-Chef ist überzeugt, ohne das Aus für die Rente mit 63 ist die Rentenreform tot. Dabei betont er noch einmal, dass von der früheren Rente ohnehin vor allem Besserverdiener und Männer profitieren würden, nicht etwa die Menschen, die von Altersarmut bedroht sind. Auch CSU-Chef Markus Söder fürchtet, dass die Rentenreform scheitert, wenn diese Empfehlung neu diskutiert wird. Arbeitsministerin Bärbel Baas von der SPD dagegen zeigt sich gesprächsbereit, obwohl sie sich bereits für die Reformpläne ausgesprochen hatte. Sie fordert die Union auf, sich auf eine Position zu einigen. Fiona Reinhardt, Nachrichtenredaktion.
3: Blitzermarathon. Mitten in der Hauptreisezeit gibt es von heute an verstärkte Radarkontrollen in den meisten Bundesländern.
5: Der Blitzermarathon dauert eine Woche lang und findet immer im April und im August statt. Laut Polizei sind solche sogenannten Speedweeks sehr effektiv, um etwas gegen Raser zu unternehmen. Auch wenn manche nur kurzzeitig vom Gas runtergehen, führen solche Aktionen allgemein zu einem besseren Bewusstsein für die Geschwindigkeit. Zu schnelles Fahren ist nach wie vor die Hauptursache für Verkehrsunfälle, die tödlich enden. Besonders viel wird in der Nähe von Schulen und Kindergärten, Baustellen, Altenheimen und Krankenhäusern geblitzt. Elisa Schuh, Nachrichtenredaktion.
3: US-Präsident Trump hat für heute neue Gespräche für ein Ende des Iran-Krieges angekündigt. Die Gespräche würden am Nachmittag stattfinden, sagte er. Wo und wer daran teilnehmen wird, dazu sagte Trump nichts. Aus dem Iran gibt es bislang keine Bestätigung für die Gespräche.
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6: Ich bin Dorothee Spierer, einen schönen Wochenstart. In Neustadt und ganz Rheinland-Pfalz läuft ab heute bis Sonntag die Speed Week. Die Polizei kontrolliert verstärkt die Geschwindigkeit mit mobilen und stationären Blitzern, besonders an Unfallschwerpunkten sowie vor Schulen, Krankenhäusern und Baustellen. Die Aktion ist Teil einer europaweiten Verkehrskontrolle von Roadpol und soll schwere Unfälle durch zu schnelles Fahren verhindern. Die Agentur für Arbeit Landau meldet für Juli einen saisonbedingten Anstieg der Arbeitslosigkeit in der Südpfalz. Zum Bezirk gehören Landau, Neustadt an der Weinstraße sowie die Landkreise Bad Dürkheim, Germersheim und Südliche Weinstraße. Die Arbeitslosenquote liegt aktuell bei 5,4%. Als Grund nennt die Arbeitsagentur unter anderem das Ende von befristeten Verträgen vor der Sommerpause.
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0: Perfektes Badewetter heute bei uns im Antenneland. Viel Sonne, sommerliche 35 Grad und tagsüber trocken. Gegen Abend wird es ein bisschen wolkiger, da gibt die Sonne ein bisschen Pause, bevor es in der Nacht vereinzelt Schauer durchziehen können.
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0: Eine Meldung habe ich für euch und zwar auf der A65 Landau Richtung Ludwigshafen zwischen Edenkoben und Neustadt Süd. 1 Kilometer Stau, ihr braucht ungefähr 10 Minuten länger. Und genau auch zwischen der A65 Landau Richtung Ludwigshafen steht ein defektes Fahrzeug auf dem linken Fahrstreifen im Baustellenbereich. Bitte aufpassen.
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0: Und mit mir Ella Dümig. Ich muss sagen, am Anfang der Woche bin ich immer ein bisschen lost, was ich machen soll die ganze Woche über. Wenn ihr auch so irgendwie drauf seid, dann gar kein Problem. Wir haben den Antenne-Freizeit-Tipp für euch, gleich von meiner Kollegin Maya, nach 2 Songs.
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0: JC Stewart, I Need You to Hate Me um 10 nach 9 hier bei der Antenne am Montagmorgen.
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2: Lust auf einen entspannten Sommerabend mit richtig guter Live-Musik? Dann lohnt es sich, heute Abend einen Abstecher nach Landau zu machen. Im Innenhof des Frank-Löbsche-Hauses spielt ab 20 Uhr die Marion und Sobo-Band. Freut euch auf eine Mischung aus Gypsy-Jazz, Chanson und Musik aus aller Welt mit Songs in verschiedenen Sprachen und ganz viel Sommerfeeling. Einlass ist bereits ab 19 Uhr. Die Antenne wünscht euch ganz viel Spaß.
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2: Hallo.
1: Hi, wo treffe ich dich gerade an? Hast du kurz einen Moment Zeit?
2: Ja, ich bin zu Hause im Moment.
1: Und da hattest du den Gedanken, heute mal mitzumachen beim Globus Sparmontag?
2: Ja.
1: Was würdest du mit den 100 Euro vom Globus machen? 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
2: Ja, also wir tun gerne grillen.
1: Aha.
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1: Mhm.
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1: Das glaube ich, weil da ist es auch mal ganz gefährlich, wenn man da reingeht und dann, oh, da ist noch was, da noch was, oh. 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
2: Wow, klasse, danke.
1: Da hast du auf jeden Fall ordentlich Geld, um ordentlich Grillfleisch einzukaufen.
2: Richtig.
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1: Mit Dorothee Spierer, hallo. In Neustadt und ganz Rheinland-Pfalz findet ab heute bis Sonntag die Speed Week statt. In dieser Zeit kontrolliert die Polizei landesweit verstärkt die Einhaltung der Tempolimits mit mobilen und stationären Blitzern. Geblitzt wird unter anderem auf Autobahnen und Bundesstraßen, aber auch innerorts. Besonderes Augenmerk liegt auf unfallträchtigen Strecken sowie Bereichen vor Schulen, Krankenhäusern, Altenheimen und an Baustellen. Die genauen Kontrollorte werden im Vorfeld nicht bekannt gegeben. Die Aktion ist Teil einer europaweiten Kontrollwoche des Polizeinetzwerks Roadpol. Ziel ist es, die Zahl schwerer Verkehrsunfälle durch zu schnelles Fahren zu senken. Die Agentur für Arbeit Landau meldet für Juli einen saisonbedingten Anstieg der Arbeitslosigkeit in der Südpfalz. Zum Bezirk der Agentur für Arbeit gehören die Städte Landau, Neustadt an der Weinstraße sowie die Landkreise Bad Dürkheim, Germersheim und Südliche Weinstraße. Insgesamt waren dort 14.410 Menschen ohne Arbeit. Die Arbeitslosenquote ist damit um 0,2% auf 5,4% gestiegen. Nach Angaben der Arbeitsagentur sei diese Entwicklung für die Sommermonate allerdings typisch, da vor der Sommerpause häufig befristete Arbeitsverträge auslaufen. Trotzdem suchen die Unternehmen in der Region weiterhin Personal. Aktuell sind 3.800 offene Stellen bei der Arbeitsagentur gemeldet, vor allem im Gesundheits- und Sozialwesen, im Handel und in der öffentlichen Verwaltung. Das Musbacher Schwimmbad in Neustadt setzt gemeinsam mit Vereinen und Schulen verstärkt auf mehr Sicherheit im Wasser. Wie die Rheinpfalz berichtet, bieten die Fördergemeinschaft Musbacher Schwimmbad, der Turnverein 1860 Musbach und die DLRG Schwimmkurse an, um Kindern und Jugendlichen bessere Schwimmfähigkeiten zu vermitteln und Badeunfälle zu verhindern. 11 Schulen aus der Region nutzen inzwischen regelmäßig das Schwimmbad für ihren Schwimmunterricht. Die Kreisverwaltung Germersheim ruft wegen der anhaltenden Trockenheit dazu auf, auf Wasserentnahmen aus Bächen, Gräben und kleineren Gewässern zur Gartenbewässerung zu verzichten. Besonders warnt die Wasserbehörde vor dem Einsatz von Pumpen. Dies kann mit hohen Bußgeldern von bis zu 50.000 Euro geahndet werden. Landrat Martin Brandl bittet die Bevölkerung, sparsam mit Wasser umzugehen und die verbleibenden Lebensräume für Tiere und Pflanzen zu schützen. Und das Beste kommt zum Schluss. Der Saalbau Neustadt und die Touristinformation Neustadt sind mit der bundesweiten Auszeichnung Reisen für alle – Barrierefreiheit geprüft ausgezeichnet worden. Das Siegel liefert verlässliche Informationen zur Zugänglichkeit von touristischen Angeboten, etwa für Menschen mit Mobilitäts-, Seh- oder Hörbeeinträchtigungen. Mit der Auszeichnung setzt Neustadt ein weiteres Zeichen für einen barrierefreien und gastfreundlichen Tourismus. Tolle Sache!
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2: Auch jetzt wird es von Stunde zu Stunde heißer. Die Sonne bleibt zunächst in der Überzahl. Später werden die Wolken etwas dichter. Am Nachmittag erreichen wir 35 Grad. Regen ist aber tagsüber gar kein Thema.
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2: Ich habe eine Meldung für euch, und zwar auf der A65 Landau Richtung Ludwigshafen. Zwischen Edenkoben und Neustadt Süd ist eine Gefahr durch ein defektes Fahrzeug auf dem linken Fahrstreifen in der Baustelle, also bitte aufpassen. Und deswegen braucht ihr auch länger, 1 Kilometer Stau aktuell Landau Richtung Ludwigshafen zwischen Edenkoben und Neustadt Süd. Ungefähr 10 Minuten seid ihr länger unterwegs.
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0: ganz ohne Steckdose und trotzdem wurde es richtig heiß. Was sich erstmal wie Zauberei anhört, konnten Familien aus Landau-Neustadt und Umgebung gestern in Lambrecht selbst ausprobieren. In der Biosphärenakademie wurde nämlich ein Solarbackofen gebaut, nur mit der Kraft der Sonne. Wir haben den Leiter der Biosphärenakademie, Ulrich Diehl, bei uns. Ulrich, wie genau hat das Ganze denn funktioniert?
1: Unser Solarbackofen, den isolieren wir gut und dann lassen wir die Sonne reinscheinen. Meistens dauert so ungefähr 20 Minuten, dann heizt der richtig auf. Natürlich nicht wie ein richtiger Backofen, jetzt 100 Grad, dass wir jetzt Brote backen können, aber doch 80, 85 Grad und damit können wir schon Sachen aufbacken oder überbacken. Und das alleine mit der Kraft der Sonne und einfach mit einem, sag ich mal, einfachen Pappkarton, das ist schon eine ganz gute Leistung.
0: Und das hört sich doch erstmal cool an. Was genau für Materialien braucht man denn, um so einen Solarbackofen zu bauen? Und gibt es da generell auch verschiedene Ausführungen?
1: Ja, es gibt ganz viele unterschiedliche Modelle. Man kann die kaufen, fertig kaufen. Es gibt sehr hochwertige Sachen auch. Und wir machen aber einen aus Recyclingmaterialien. Und das bedeutet, wir nutzen Dinge, die man sonst wegschmeißen würde und bauen daraus einen, ja, sag ich mal, einen kleinen Solarbackofen, der aber trotzdem so funktioniert wie die großen und wir können auch tatsächlich kleine Sachen damit aufbacken.
0: Das ist ja wirklich der Hammer. Wie sieht's denn aus? Haben die Teilnehmer denn den Backofen auch mit nach Hause nehmen können?
1: Genau, richtig. Also das ist auch der Sinn der Sache, dass man lernt, wie man ihn baut und man kann ihn dann zu Hause verwenden und kann ihn natürlich dann auch nachbauen. Man kann dann auch größere machen, wenn man Lust hat und größere Kartons zu Hause hat. Das ist also so, dass das in der Sommerzeit tatsächlich auch eine kleine Alternative dazu ist. Man muss also keine Energie jetzt extra bezahlen, sondern man kann den Solarbackofen nehmen, auf die Terrasse stellen, auf den Balkon und kann dann zumindest seine Sachen überbacken oder auch mal irgendwas Kleines aufbacken.
0: Das ist toll. Dann hoffen wir, dass alle Familien jede Menge Spaß beim Tüfteln hatten und der ein oder andere Solarbackofen jetzt auch zu Hause noch zum Einsatz kommt. Vielleicht schmecken selbstgebackene Kekse aus der Sonne ja sogar noch ein kleines bisschen besser.
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0: Wir haben gerade aktuell bei euch in Duttweiler schöne 27 Grad und bei euch in Ilvesheim und in Göcklingen 26.
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2: Ich bin Lea Matschulat. Angesichts des Niedrigwassers am Rhein wünscht sich Nordrhein-Westfalens Verkehrsminister Krischer eine nationale Taskforce. Sie könne rasch konkrete Maßnahmen abstimmen, wie etwa zusätzliche Lagerkapazitäten in Häfen für Gefahrgüter oder auch, wie notwendige Güter auf die Bahn umgeladen werden können. Und die Taskforce könne klären, welche Güter Vorrang haben für den Transport mit dem Schiff, sagte Krischer im ZDF-Morgenmagazin. Die geplante Rentenreform sorgt weiterhin für Diskussionen. CSU-Chef Söder warnt im ARD-Sommerinterview davor, das Gesamtpaket wieder in Frage zu stellen. Der Präsident des Deutschen Instituts für Wirtschaftsforschung, Fratscher, hält die geplante Abschaffung der abschlagsfreien Rente mit 63 für unverzichtbar. Das sagt er der Rheinischen Post.
3: Der DIW-Chef ist überzeugt, ohne das Aus für die Rente mit 63 ist die Rentenreform tot. Dabei betont er noch einmal, dass von der früheren Rente ohnehin vor allem Besserverdiener und Männer profitieren würden, nicht etwa die Menschen, die von Altersarmut bedroht sind. Auch CSU-Chef Markus Söder fürchtet, dass die Rentenreform scheitert, wenn diese Empfehlung neu diskutiert wird. Arbeitsministerin Bärbel Baas von der SPD dagegen zeigt sich gesprächsbereit, obwohl sie sich bereits für die Reformpläne ausgesprochen hatte. Sie fordert die Union auf, sich auf eine Position zu einigen. Fiona Reinhardt, Nachrichtenredaktion.
2: Blitzermarathon. Mitten in der Hauptreisezeit gibt es von heute an verstärkte Radarkontrollen in den meisten Bundesländern.
4: Der Blitzermarathon dauert eine Woche lang und findet immer im April und im August statt. Laut Polizei sind solche sogenannten Speedweeks sehr effektiv, um etwas gegen Raser zu unternehmen. Auch wenn manche nur kurzzeitig vom Gas runtergehen, führen solche Aktionen allgemein zu einem besseren Bewusstsein für die Geschwindigkeit. Zu schnelles Fahren ist nach wie vor die Hauptursache für Verkehrsunfälle, die tödlich enden. Besonders viel wird in der Nähe von Schulen und Kindergärten, Baustellen, Altenheimen und Krankenhäusern geblitzt. Elisa Schuh, Nachrichtenredaktion.
2: US-Präsident Trump hat für heute neue Gespräche für ein Ende des Iran-Krieges angekündigt. Die Gespräche würden am Nachmittag stattfinden, sagte er. Wo und wer daran teilnehmen wird, dazu sagte Trump nichts. Aus dem Iran gibt es bislang keine Bestätigung für die Gespräche.
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5: Ich bin Dorothee Spierer. Einen schönen Wochenstart. Die Agentur für Arbeit Landau meldet für Juli einen saisonbedingten Anstieg der Arbeitslosigkeit in der Südpfalz. Zum Bezirk gehören Landau, Neustadt an der Weinstraße sowie die Landkreise Bad Dürkheim, Germersheim und Südliche Weinstraße. Die Arbeitslosenquote liegt aktuell bei 5,4%. Als Grund nennt die Arbeitsagentur unter anderem das Ende von befristeten Verträgen vor der Sommerpause. In Neustadt und ganz Rheinland-Pfalz läuft ab heute bis Sonntag die Speed Week. Die Polizei kontrolliert verstärkt die Geschwindigkeit mit mobilen und stationären Blitzern, besonders an Unfallschwerpunkten sowie vor Schulen, Krankenhäusern und Baustellen. Die Aktion ist Teil einer europaweiten Verkehrskontrolle von Roadpol und soll schwere Unfälle durch zu schnelles Fahren verhindern.
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0: Der Sommer, der zeigt sich heute wirklich von seiner schönsten Seite. Die Sonne scheint fast durchgehend und Regen ist wirklich überhaupt nicht in Sicht. Bis zum Mittag steigen die Temperaturen auf Höchstwerte bis zu 35 Grad. Morgen bleibt es ebenfalls trocken, dann erwarten uns Maxi-Werte bis zu 36 Grad.
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0: Wir schauen auf die Straßen und es staut sich auf der A65 Landau Richtung Ludwigshafen. Zwischen Edenkoben und Neustadt Süd kommt es zu guten 2 Kilometer Stau. Ihr braucht hier 10 Minuten länger. Ich wünsche euch weiterhin noch eine gute und auch sichere Fahrt.
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0: Und mit mir Maja Wendland. Die Vorfreude auf den Urlaub ist groß, bis der Koffer auf dem Bett liegt. Und plötzlich stellt sich jeder die wichtigste Frage. Was muss wirklich mit und wie passt das alles da rein? Der liebe Andi verrät uns gleich ein paar Tricks, mit denen wir überraschend viel Platz sparen können. Gleich nach 2 Songs.
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0: Hi, Red Eyes hier bei der Antenne um kurz nach 10. Die letzte Sommerferienwoche hat begonnen und zwischen Lande und Neustadt wird bei vielen der Koffer gepackt. Ob für den Urlaub in den Bergen am Meer oder für die Heimreise. Kurz vorm Schließen geht das große Tetris-Spiel dann aber los. Andi hat heute ein paar Tricks dabei, mit denen das Packen deutlich entspannter klappt. Andi, wie kriegen wir möglichst viel in den Koffer, ohne dass am Ende der Reißverschluss aufgibt?
1: Auf jeden Fall. Der Mythos, T-Shirts und Hosen eng rollen statt falten, ist nämlich absolute Wahrheit. Wenn du deine Klamotten rollst, nutzt du den Platz im Koffer viel effizienter aus, hast kaum Lücken und, Überraschung, deutlich weniger Knitterfalten. Und wer saubere Wäsche behalten will, der zieht einfach eine billige Duschhaube über die Sohlen eurer Schuhe, bevor sie in den Koffer wandern. Schneller und sauberer geht's nicht.
0: Also rollen statt falten und die Duschhaube bekommt ab sofort einen zweiten Job. Vielleicht wird das Kofferpacken damit ja dieses Jahr ein bisschen entspannter.

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2: Mit Dorothee Spierer, hallo. Die Agentur für Arbeit Landau meldet für Juli einen saisonbedingten Anstieg der Arbeitslosigkeit in der Südpfalz. Zum Bezirk der Agentur für Arbeit gehören die Städte Landau, Neustadt an der Weinstraße sowie die Landkreise Bad Dürkheim, Germersheim und Südliche Weinstraße. Insgesamt waren dort 14.410 Menschen ohne Arbeit. Die Arbeitslosenquote ist damit um 0,2% auf 5,4% gestiegen. Nach Angaben der Arbeitsagentur sei diese Entwicklung für die Sommermonate allerdings typisch, da vor der Sommerpause häufig befristete Arbeitsverträge auslaufen. Trotzdem suchen die Unternehmen in der Region weiterhin Personal. Aktuell sind 3.800 offene Stellen bei der Arbeitsagentur gemeldet, vor allem im Gesundheits- und Sozialwesen, im Handel und in der öffentlichen Verwaltung. In Neustadt und ganz Rheinland-Pfalz findet ab heute bis Sonntag die Speed Week statt. In dieser Zeit kontrolliert die Polizei landesweit verstärkt die Einhaltung der Tempolimits mit mobilen und stationären Blitzern. Geblitzt wird unter anderem auf Autobahnen und Bundesstraßen, aber auch innerorts. Besonderes Augenmerk liegt auf unfallträchtigen Strecken sowie Bereichen vor Schulen, Krankenhäusern, Altenheimen und an Baustellen. Die genauen Kontrollorte werden im Vorfeld nicht bekannt gegeben. Die Aktion ist Teil einer europaweiten Kontrollwoche des Polizeinetzwerks Roadpol. Ziel ist es, die Zahl schwerer Verkehrsunfälle durch zu schnelles Fahren zu senken. Die Kreisverwaltung Germersheim ruft wegen der anhaltenden Trockenheit dazu auf, auf Wasserentnahmen aus Bächen, Gräben und kleineren Gewässern zur Gartenbewässerung zu verzichten. Besonders warnt die Wasserbehörde vor dem Einsatz von Pumpen. Dies kann mit hohen Bußgeldern von bis zu 50.000 Euro geahndet werden. Landrat Martin Brandl bittet die Bevölkerung, sparsam mit Wasser umzugehen und die verbleibenden Lebensräume für Tiere und Pflanzen zu schützen. Das Musbacher Schwimmbad in Neustadt setzt gemeinsam mit Vereinen und Schulen verstärkt auf mehr Sicherheit im Wasser. Wie die Rheinpfalz berichtet, bieten die Fördergemeinschaft Musbacher Schwimmbad, der Turnverein 1860 Musbach und die DLRG Schwimmkurse an, um Kindern und Jugendlichen bessere Schwimmfähigkeiten zu vermitteln und Badeunfälle zu verhindern. 11 Schulen aus der Region nutzen inzwischen regelmäßig das Schwimmbad für ihren Schwimmunterricht. Und das Beste kommt zum Schluss. Auch in Steinfeld gibt es jetzt einen Plauderspaziergang für Seniorinnen und Senioren. Der erste Termin findet am Montag, den 17. August um 10 Uhr statt. Treffpunkt ist der Parkplatz am Bahnhof. Von dort geht es bei einem einstündigen Spaziergang in gemütlichem Tempo Richtung Felder und Natur. Eine Anmeldung ist nicht nötig, die Teilnahme ist kostenlos. Gerne mehr davon.
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3: Die Sonne geht weiter mit uns durch den Vormittag und sorgt für echtes Sommerfeeling. In den nächsten Stunden steigen die Temperaturen dann auf Höchstwerte bis zu 34 Grad. Morgen wird es mit Maxiwerten bis zu 35 Grad aktuell sogar noch etwas heißer.
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3: Wir schauen auf die Straßen und es staut sich auf der A65 Landau Richtung Ludwigshafen. Zwischen Edenkoben und Neustadt Süd kommt es zu 2 Kilometern Stau. Ihr braucht hier gute 10 Minuten länger. Ich wünsche euch weiterhin noch eine gute und auch sichere Fahrt.
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5: Zu Wochenbeginn geht es mit dem DAX steil nach oben im frühen Handel. Markiert das Börsenbarometer mit plus 1,3% auf 25.970 Punkte auch gleich neue DAX-Rekorde. Das neue Allzeithoch liegt nun bei 25.984 Punkten. Die Anleger und Börsianer reagieren aktuell auf deutlich gefallene Rohölpreisnotierungen an den internationalen Märkten. US-Präsident Trump hat erst einmal weitere Angriffe auf den Iran abgeblasen. Er favorisiert jetzt offenbar wieder eine Verhandlungslösung. Gefragt sind hier vor allem Siemens Healthineers, Adidas und Airbus. Verloren haben dagegen RWE, Bayer und Symrise. Der Euro zeigt sich am Vormittag mit einem $1,1525 etwas schwächer. Aus Frankfurt, Klaus Bente.
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0: Wissen Black or White hier bei der Antenne um 20 vor 11. Kennt ihr das? Ihr scrollt hier in Landau und Neustadt durch Instagram, TikTok oder Facebook und denkt euch, das kann doch eigentlich gar nicht echt sein. Oder vielleicht doch? Genau diese Frage wird in Zukunft hoffentlich etwas leichter zu beantworten sein, denn in der EU gelten seit gestern neue Regeln. Inhalte, die mit künstlicher Intelligenz erstellt oder deutlich verändert wurden, müssen in vielen Fällen gekennzeichnet werden. So soll auf den ersten Blick klarer erkannt werden, wenn eine KI ihre Finger im Spiel hatte. Auf jeden Fall, ich bin gespannt, ob wir dadurch beim Scrollen vielleicht seltener auf Fake-Inhalte reinfallen. Wobei, also vielleicht brauchen wir dann bei manchen Urlaubsfotos vielleicht auch einen kleinen Hinweis. Achtung, diese Bauchmuskeln wurden mit KI erstellt.
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1: Die Temperaturen bei euch aktuell in Albersweiler, dort sind schöne 28 Grad. Und bei euch in Böbingen und in Freimersheim, dort sind schon 29.
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3: Ich bin Lea Matschulat. Angesichts des Niedrigwassers am Rhein wünscht sich Nordrhein-Westfalens Verkehrsminister Krischer eine nationale Taskforce. Sie könne rasch konkrete Maßnahmen abstimmen, wie etwa zusätzliche Lagerkapazitäten in Häfen für Gefahrgüter oder auch, wie notwendige Güter auf die Bahn umgeladen werden können. Und die Taskforce könne klären, welche Güter Vorrang haben für den Transport mit dem Schiff, sagte Krischer im ZDF-Morgenmagazin. Die geplante Rentenreform sorgt weiterhin für Diskussionen. CSU-Chef Söder warnt im ARD-Sommerinterview davor, das Gesamtpaket wieder in Frage zu stellen. Der Präsident des Deutschen Instituts für Wirtschaftsforschung, Fratscher, hält die geplante Abschaffung der abschlagsfreien Rente mit 63 für unverzichtbar. Das sagt er der Rheinischen Post.
4: Der DIW-Chef ist überzeugt, ohne das Aus für die Rente mit 63 ist die Rentenreform tot. Dabei betont er noch einmal, dass von der früheren Rente ohnehin vor allem Besserverdiener und Männer profitieren würden, nicht etwa die Menschen, die von Altersarmut bedroht sind. Auch CSU-Chef Markus Söder fürchtet, dass die Rentenreform scheitert, wenn diese Empfehlung neu diskutiert wird. Arbeitsministerin Bärbel Baas von der SPD dagegen zeigt sich gesprächsbereit, obwohl sie sich bereits für die Reformpläne ausgesprochen hatte. Sie fordert die Union auf, sich auf eine Position zu einigen. Fiona Reinhardt, Nachrichtenredaktion.
3: Blitzermarathon. Mitten in der Hauptreisezeit gibt es von heute an verstärkte Radarkontrollen in den meisten Bundesländern.
5: Der Blitzermarathon dauert eine Woche lang und findet immer im April und im August statt. Laut Polizei sind solche sogenannten Speedweeks sehr effektiv, um etwas gegen Raser zu unternehmen. Auch wenn manche nur kurzzeitig vom Gas runtergehen, führen solche Aktionen allgemein zu einem besseren Bewusstsein für die Geschwindigkeit. Zu schnelles Fahren ist nach wie vor die Hauptursache für Verkehrsunfälle, die tödlich enden. Besonders viel wird in der Nähe von Schulen und Kindergärten, Baustellen, Altenheimen und Krankenhäusern geblitzt. Elisa Schuh, Nachrichtenredaktion.
3: US-Präsident Trump hat für heute neue Gespräche für ein Ende des Iran-Krieges angekündigt. Die Gespräche würden am Nachmittag stattfinden, sagte er. Wo und wer daran teilnehmen wird, dazu sagte Trump nichts. Aus dem Iran gibt es bislang keine Bestätigung für die Gespräche.
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6: Ich bin Dorothee Spira, einen schönen Wochenstart. In Neustadt und ganz Rheinland-Pfalz läuft ab heute bis Sonntag die Speed Week. Die Polizei kontrolliert verstärkt die Geschwindigkeit mit mobilen und stationären Blitzern, besonders an Unfallschwerpunkten sowie vor Schulen, Krankenhäusern und Baustellen. Die Aktion ist Teil einer europaweiten Verkehrskontrolle von Roadpol und soll schwere Unfälle durch zu schnelles Fahren verhindern. Die Agentur für Arbeit Landau meldet für Juli einen saisonbedingten Anstieg der Arbeitslosigkeit in der Südpfalz. Zum Bezirk gehören Landau, Neustadt an der Weinstraße sowie die Landkreise Bad Dürkheim, Germersheim und Südliche Weinstraße. Die Arbeitslosenquote liegt aktuell bei 5,4%. Als Grund nennt die Arbeitsagentur unter anderem das Ende von befristeten Verträgen vor der Sommerpause.
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7: Wer heute draußen unterwegs ist, sollte die Trinkflasche wirklich nicht vergessen. Die Sonne scheint weiter vom Himmel und bis in den frühen Mittag steigen die Temperaturen auf Höchstwerte bis zu 35 Grad. Morgen bleibt es leicht bewölkt und mit Maxiwerten von bis zu 35 Grad auf jeden Fall ähnlich heiß.
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7: Die Straßen sind aktuell frei, der Verkehr rollt. Aber Achtung, diese Woche Blitzermarathon, also lohnt sich heute auf jeden Fall ein kurzer Blick aufs Tacho. Fahrt vorsichtig, kommt gut an.
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7: Und mit mir Maja Wendland. Wenn Freizeitpark und Fußball zusammenkommen, dann kann das eigentlich nur eins bedeuten: richtig gute Stimmung. Und genau das gab es gestern im Plopsaland in Hasloch. Und warum dort plötzlich alle rot gesehen haben, gleich mit meiner Kollegin Ella nach zwei Songs.
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1: Clean Bandit hier bei der Antenne um kurz nach 11.
2: Egal ob Leute aus Landau, Neustadt oder sonst wo in Deutschland, wir alle kennen das Plopsaland in Hasloch. Schnelle Achterbahn, leckeres Essen, tolle Atmosphäre. So sieht ein normaler Besuch dort eigentlich immer aus. Gestern ging vor Ort aber noch einiges mehr ab. Meine Kollegin Maja, du warst ja vor Ort. Erzähl doch mal, wie war's? Was ist da passiert?
3: Ja, also etwas ganz Besonderes hat da stattgefunden. Mhm. Und zwar hat der erste FC Kaiserslautern dort seine Saisoneröffnung gefeiert.
2: Geil.
3: Und ja, was soll ich sagen? Man kann es sich ja schon denken, es waren tausende Leute da.
2: Mhm.
3: Und die allermeisten hatten auch noch ein FCK-Trikot an.
2: Natürlich.
3: Das heißt, überall, wo man hingeguckt hat, hat man eigentlich nur rot gesehen. Das war echt schön.
2: Das kann ich mir auf jeden Fall vorstellen. Es gab auch bestimmt ein paar Highlights, oder?
3: Ja, auf jeden Fall. Das größte Highlight war eigentlich die Autogrammstunde. Da war man den Spielern natürlich richtig nah und konnte mit denen kurz sprechen. Also das war auf jeden Fall richtig cool. Ansonsten war allgemein die Stimmung halt einfach top und es waren auch einige Hardcore-Fans da.
2: Mhm.
3: Die haben sich schon 3 Stunden vor Eröffnung vor die Eingangstore gestellt und haben gewartet, bis sie endlich rein konnten.
2: Ach du Gott, okay, das nenne ich mal einen Einsatz. Hoffentlich konnten die Spieler ein bisschen von der Fanenergie auch aufsaugen, denn für den FCK geht's ja auch bald wieder richtig los, oder?
3: Richtig, die Roten Teufel starten in die neue Zweitligasaison auswärts gegen den VfL Wolfsburg jetzt am Samstag.
2: Mhm.
3: Also von uns sind alle Daumen gedrückt.
2: Da kann ja gar nichts mehr schief gehen. Und wo auch nichts schief geht, ist bei uns, und zwar mit der guten Musik,
3: ja,
2: geht's jetzt auch direkt weiter.
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1: Mit Dorothee Spira, hallo. In Neustadt und ganz Rheinland-Pfalz findet ab heute bis Sonntag die Speed Week statt. In dieser Zeit kontrolliert die Polizei landesweit verstärkt die Einhaltung der Tempolimits mit mobilen und stationären Blitzern. Geblitzt wird unter anderem auf Autobahnen und Bundesstraßen, aber auch innerorts. Besonderes Augenmerk liegt auf unfallträchtigen Strecken sowie Bereichen vor Schulen, Krankenhäusern, Altenheimen und an Baustellen. Die genauen Kontrollorte werden im Vorfeld nicht bekannt gegeben. Die Aktion ist Teil einer europaweiten Kontrollwoche des Polizeinetzwerks Roadpol. Ziel ist es, die Zahl schwerer Verkehrsunfälle durch zu schnelles Fahren zu senken. Die Agentur für Arbeit Landau meldet für Juli einen saisonbedingten Anstieg der Arbeitslosigkeit in der Südpfalz. Zum Bezirk der Agentur für Arbeit gehören die Städte Landau, Neustadt an der Weinstraße sowie die Landkreise Bad Dürkheim, Germersheim und Südliche Weinstraße. Insgesamt waren dort 14.410 Menschen ohne Arbeit. Die Arbeitslosenquote ist damit um 0,2% auf 5,4% gestiegen. Nach Angaben der Arbeitsagentur sei diese Entwicklung für die Sommermonate allerdings typisch, da vor der Sommerpause häufig befristete Arbeitsverträge auslaufen. Trotzdem suchen die Unternehmen in der Region weiterhin Personal. Aktuell sind 3.800 offene Stellen bei der Arbeitsagentur gemeldet, vor allem im Gesundheits- und Sozialwesen, im Handel und in der öffentlichen Verwaltung. Das Musbacher Schwimmbad in Neustadt setzt gemeinsam mit Vereinen und Schulen verstärkt auf mehr Sicherheit im Wasser. Wie die Rheinpfalz berichtet, bieten die Fördergemeinschaft Musbacher Schwimmbad, der Turnverein 1860 Musbach und die DLRG Schwimmkurse an, um Kindern und Jugendlichen bessere Schwimmfähigkeiten zu vermitteln und Badeunfälle zu verhindern. 11 Schulen aus der Region nutzen inzwischen regelmäßig das Schwimmbad für ihren Schwimmunterricht. Die Kreisverwaltung Germersheim ruft wegen der anhaltenden Trockenheit dazu auf, auf Wasserentnahmen aus Bächen, Gräben und kleineren Gewässern zur Gartenbewässerung zu verzichten. Besonders warnt die Wasserbehörde vor dem Einsatz von Pumpen. Dies kann mit hohen Bußgeldern von bis zu 50.000 Euro geahndet werden. Landrat Martin Brandl bittet die Bevölkerung, sparsam mit Wasser umzugehen und die verbleibenden Lebensräume für Tiere und Pflanzen zu schützen. Und das Beste kommt zum Schluss. Der Saalbau Neustadt und die Touristinformation Neustadt sind mit der bundesweiten Auszeichnung Reisen für alle – Barrierefreiheit geprüft ausgezeichnet worden. Das Siegel liefert verlässliche Informationen zur Zugänglichkeit von touristischen Angeboten, etwa für Menschen mit Mobilitäts-, Seh- oder Hörbeeinträchtigungen. Mit der Auszeichnung setzt Neustadt ein weiteres Zeichen für einen barrierefreien und gastfreundlichen Tourismus. Tolle Sache!
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2: Am Himmel zeigen sich höchstens heute ein paar Wölkchen. Ansonsten dominiert weiter die Sonne. In den nächsten Stunden steigen die Temperaturen auf Höchstwerte bis zu 35 Grad. Und morgen erwarten uns erneute Maxiwerte bis zu 35 Grad. Also richtig heiß hier bei uns.
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2: Die Straßen sind aktuell frei, der Verkehr rollt. Aber Achtung, diese Woche Blitzermarathon, also lohnt sich heute auf jeden Fall ein kurzer Blick aufs Tacho. Fahrt vorsichtig, kommt gut an.
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Annie Chancel wird 1945 in einem kleinen Dorf in Frankreich geboren. In den 60ern hat sie in Frankreich einige Erfolge als schüchtern auftretende Sängerin, aber eigentlich ist sie ganz anders. Und in den 70ern, da traut sie sich, endlich das zu zeigen. Als Sheila and B Devotion haut sie eine Disco-Nummer nach der anderen raus. Jetzt ist sie die Rampensau, die sie eigentlich schon immer ist. Einer ihrer größten Hits ist 1979 dann der hier, Spacer.

Als das schwedische Trio Alcazar Ende der 90er an ihrem ersten Album arbeitet, wollen sie alte Disco-Songs ein neues Leben geben. New Disco nennt sich das. Sie samplen Disco-Songs der 70er Jahre und versehen sie mit neuen, frischen Beats. Und einer dieser Songs, den sie samplen, ist eben der alte Sheila & B. Devotion Song Spacer. Aus ihm machen sie einen ganz neuen Song und landen damit ihren größten Hit, Crying at the Discotheque.

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1: Herbert Grönemeyer, Männer, hier um 20 vor 12. Wenn das Herz aus dem Takt gerät oder den Körper nicht mehr richtig versorgen kann, wird's gefährlich. Etwa alle 40 Sekunden stirbt jemand aufgrund eines plötzlichen Herzstillstands. Über Warnzeichen und mögliche Therapien hat sich Mike Wirt informiert.
2: Wenn das Herz aus dem Takt gerät oder den Körper nicht mehr richtig versorgen kann, wird es gefährlich. Etwa alle 40 Sekunden stirbt jemand aufgrund eines plötzlichen Herzstillstands. Besonders gefährdet sind Menschen mit bereits bekannten Herz- und Gefäßerkrankungen oder einer familiären Vorbelastung. Auch angeborene Veränderungen des Herzens können das Risiko deutlich erhöhen, erklärt die erfahrene Herzspezialistin Dr. Victoria Johnson.
3: Brustschmerzen, Luftnot, Schwindel, Herzstolpern oder auch Herzrasen können so typische Warnzeichen sein. Allerdings äußern sich die Beschwerden und die Symptome bei jedem Menschen anders. Auch ganz generell Unruhe oder auch Angst im Brustkorb können darauf hindeuten, dass irgendwas nicht in Ordnung ist.
2: Nach einem überlebten plötzlichen Herzstillstand kommen häufig Defibrillatoren zum Einsatz. Sie werden implantiert und überwachen den Herzrhythmus dauerhaft.
3: Das kann dann je nach Fall, je nach Alter und je nach Patient der klassische transvenöse Defibrillator, also kurz TV-ICD, oder eben ein subkutaner Defibrillator, der SICD, sein. Der Unterschied zwischen SICD und dem klassisch transvenösen System ist, dass eben die Elektrode nicht im Blutgefäß ist, sondern direkt auf dem Brustbein liegt und dadurch eben Herz- und Blutgefäße ganz unberührt bleiben. Defibrillatoren können eben durch das Kabel die gefährlichen Rhythmusstörungen erkennen und dann entsprechend auch behandeln.
2: Defibrillatoren wurden entwickelt, um vor dem plötzlichen Herzstillstand zu schützen. Sie sollen betroffene Patienten dabei unterstützen, wieder zu einem weitgehend aktiven Lebensstil zurückzukehren.
3: Es gibt ja sogar Leistungssportler, die mit dem Defibrillator wieder aktiven Sport durchführen. Gerade der subkutane Defibrillator ist für Patienten geeignet, die eben keine spezielle Stimulation benötigen, also vor allem junge, aktive und berufstätige Menschen.
2: Die Technik hinter dem subkutanen Defibrillator ist neuer, hat weltweit aber schon 160.000 Patienten geholfen und sich im klinischen Alltag bewährt.
1: Wer frühzeitig erkennt und Vorsorgemaßnahmen wahrnimmt, kann gerade als Risikopatient die Gefahr eines Herzstillstands mindern. Weitere Infos gibt es unter s-icd.de.
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0: Höchsttemperaturen aktuell bei euch in Frankweiler und in Siebelding. Dort sind 30 Grad. Und bei euch in Großfischlingen, Kleinfischlingen, aber auch in Freimersheim. Dort sind bereits 32.
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2: Ich bin Lea Matschulat. Nach dem krachend gescheiterten Investorendeal droht die Europäische Fußballunion, FIFA-Boss Infantino, mit rechtlichen Schritten. Wie der Telegraph und die Financial Times berichten, hat die UEFA den Weltverbandspräsidenten aufgefordert, sämtliches Material im Zusammenhang mit dem Vorhaben nicht zu vernichten. Eine offizielle Bestätigung liegt noch nicht vor. Immer leistungsfähigere KI-Modelle machen den deutschen Sicherheitsbehörden Sorgen. Der Verfassungsschutz warnt im Handelsblatt, dass dadurch deutlich mehr Cyberangriffe im großen Stil möglich werden. Auch das Bundesamt für Sicherheit in der Informationstechnik sieht dadurch eine wachsende Bedrohung im Cyberraum.
3: Die KI-Modelle führender Entwickler hätten im vergangenen Jahr schon gezeigt, dass sie großes Potenzial darin haben, Schwachstellen zu finden und dass sie diese Lücken dann auch selbst ausnutzen können, so ein Sprecher des Bundesamts für Sicherheit in der Informationstechnik. Bisher würden Kriminelle nur davon abgehalten, diese Technik zu nutzen, weil der Rechenaufwand und die Kosten so hoch sind. Mit günstigerer Hardware dürfte diese Hürde aber sinken. Gleichzeitig betonen das Bundesamt und der Verfassungsschutz aber auch, dass künstliche Intelligenz unverzichtbar ist, zum Beispiel auch für moderne Verteidigung. Fiona Reinhardt, Nachrichtenredaktion.
2: Im Konflikt zwischen den USA und dem Iran gibt es vorsichtige Hoffnung auf Entspannung. US-Präsident Trump hat einen groß angelegten Militärschlag gestoppt, um neuen Verhandlungen eine Chance zu geben. Die Gespräche sollen heute Nachmittag stattfinden.
4: An den Ölmärkten sorgt Trumps Entscheidung direkt für Erleichterung. Der Ölpreis ist um mehr als $4 pro Barrel gefallen. Gleichzeitig macht der US-Präsident klar, die Angriffspläne liegen weiter bereit und könnten jederzeit umgesetzt werden. Ob es wirklich zu einer Einigung kommt, ist völlig offen. Der Iran hat die angekündigten Gespräche bisher nicht bestätigt. Im Kern geht es weiter um zwei große Streitpunkte: das iranische Atomprogramm und die wichtige Schifffahrtsroute durch die Straße von Hormuz. Zoe Tassovali, Nachrichtenredaktion.
2: Die Wald- und Buschbrände westlich der griechischen Hauptstadt Athen sind noch nicht unter Kontrolle. Die Feuerwehren konzentrieren sich auf zwei Gebiete, berichten griechische Medien. Unter anderem geht es um Feuer nahe der Stadt Megara mit gut 36.000 Einwohnern.
1: Und jetzt noch mehr Informationen aus unserer Region.
5: Ich bin Dorothee Spierer, einen schönen Wochenstart. Die Agentur für Arbeit Landau meldet für Juli einen saisonbedingten Anstieg der Arbeitslosigkeit in der Südpfalz. Zum Bezirk gehören Landau, Neustadt an der Weinstraße sowie die Landkreise Bad Dürkheim, Germersheim und südliche Weinstraße. Die Arbeitslosenquote liegt aktuell bei 5,4%. Als Grund nennt die Arbeitsagentur unter anderem das Ende von befristeten Verträgen vor der Sommerpause. In Neustadt und ganz Rheinland-Pfalz läuft ab heute bis Sonntag die Speed Week. Die Polizei kontrolliert verstärkt die Geschwindigkeit mit mobilen und stationären Blitzern, besonders an Unfallschwerpunkten sowie vor Schulen, Krankenhäusern und Baustellen. Die Aktion ist Teil einer europaweiten Verkehrskontrolle von Roadpol und soll schwere Unfälle durch zu schnelles Fahren verhindern.
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0: Pünktlich zur Mittagszeit läuft der Sommer wirklich auf Hochtouren. Es bleibt trocken, dazu scheint die Sonne fast ohne Pause. In den nächsten Stunden steigen die Temperaturen dann auf Höchstwerte bis zu 36 Grad. Und morgen bleibt das Wetter ähnlich und bringt Maxi-Werte bis zu 35 Grad.
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0: Es staut sich auf der A65 Ludwigshafen Richtung Karlsruhe zwischen Landau-Dammheim und Landau-Zentrum. Da braucht ihr ungefähr 5 Minuten länger. Ich wünsche euch noch eine gute und auch sichere Fahrt.
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0: Und mit mir Maja Wendland. Mal ehrlich, nach der Waschstraße freuen wir uns eigentlich auf ein blitzsauberes Auto. Und das Letzte, womit wir rechnen, ist mit einem Schaden von mehreren tausend Euro. Und genau darum geht's jetzt gleich bei uns nach zwei Songs mit meiner Kollegin Ella.
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0: Cruel Summer. Taylor Swift hier bei der Antenne um kurz nach 12.
1: Zwischen Landau und Neustadt gibt's ja zwei Dinge, die Autofahrer glücklich machen. Ein voller Tank und dann auch noch günstig und ein blitzblankes Auto. Blöd nur, wenn der Besuch in der Waschstraße statt Glanz plötzlich einen Schaden von mehreren tausend Euro hinterlässt. Genau mit so einem Fall musste sich jetzt das Landgericht Frankenthal beschäftigen. Meine Kollegin Maya ist hier. Was ist denn passiert? Erzähl mal.
2: Ja, also geklagt hatte ein Porsche-Fahrer aus der Region. Und während der Fahrt durch eine Waschstraße im Landkreis Bad Dürkheim ist sein Auto aus der Führung gesprungen und gegen einen Pfosten geknallt. Also der Schaden schmeckt echt nicht so gut. Der liegt nämlich bei rund 10.000 Euro.
1: Au, ja. Das tut auf jeden Fall weh, aber was ist denn dann passiert?
2: Ja, der macht daraufhin glatt die Waschstraße verantwortlich und verlangt Schadensersatz.
1: Okay, uff, das hat aber das Gericht nicht so gesehen, oder was?
2: Ja, genau, also das Landgericht Frankenthal sagt, der Kunde muss beweisen, dass die Waschstraße einen technischen Fehler hatte oder die Mitarbeiter einen Fehler gemacht haben. Laut Gutachter spricht in diesem Fall sogar vieles dafür, dass das Auto durch eine Lenkbewegung aus der Spur geraten ist und dann bleibt der Fahrer leider auf den Kosten sitzen.
1: Okay, heißt also in der Waschstraße lieber locker bleiben und das Auto einfach mal machen lassen. Dann bleibt am Ende hoffentlich nur eins zurück, und zwar ein sauberes Auto.

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1: Mit Dorothee Spierer, hallo. Die Agentur für Arbeit Landau meldet für Juli einen saisonbedingten Anstieg der Arbeitslosigkeit in der Südpfalz. Zum Bezirk der Agentur für Arbeit gehören die Städte Landau, Neustadt an der Weinstraße sowie die Landkreise Bad Dürkheim, Germersheim und Südliche Weinstraße. Insgesamt waren dort 14.410 Menschen ohne Arbeit. Die Arbeitslosenquote ist damit um 0,2% auf 5,4% gestiegen. Nach Angaben der Arbeitsagentur sei diese Entwicklung für die Sommermonate allerdings typisch, da vor der Sommerpause häufig befristete Arbeitsverträge auslaufen. Trotzdem suchen die Unternehmen in der Region weiterhin Personal. Aktuell sind 3.800 offene Stellen bei der Arbeitsagentur gemeldet, vor allem im Gesundheits- und Sozialwesen, im Handel und in der öffentlichen Verwaltung. In Neustadt und ganz Rheinland-Pfalz findet ab heute bis Sonntag die Speed Week statt. In dieser Zeit kontrolliert die Polizei landesweit verstärkt die Einhaltung der Tempolimits mit mobilen und stationären Blitzern. Geblitzt wird unter anderem auf Autobahnen und Bundesstraßen, aber auch innerorts. Besonderes Augenmerk liegt auf unfallträchtigen Strecken sowie Bereichen vor Schulen, Krankenhäusern, Altenheimen und an Baustellen. Die genauen Kontrollorte werden im Vorfeld nicht bekannt gegeben. Die Aktion ist Teil einer europaweiten Kontrollwoche des Polizeinetzwerks Roadpol. Ziel ist es, die Zahl schwerer Verkehrsunfälle durch zu schnelles Fahren zu senken. Die Kreisverwaltung Germersheim ruft wegen der anhaltenden Trockenheit dazu auf, auf Wasserentnahmen aus Bächen, Gräben und kleineren Gewässern zur Gartenbewässerung zu verzichten. Besonders warnt die Wasserbehörde vor dem Einsatz von Pumpen. Dies kann mit hohen Bußgeldern von bis zu 50.000 Euro geahndet werden. Landrat Martin Brandl bittet die Bevölkerung, sparsam mit Wasser umzugehen und die verbleibenden Lebensräume für Tiere und Pflanzen zu schützen. Das Musbacher Schwimmbad in Neustadt setzt gemeinsam mit Vereinen und Schulen verstärkt auf mehr Sicherheit im Wasser. Wie die Rheinpfalz berichtet, bieten die Fördergemeinschaft Musbacher Schwimmbad, der Turnverein 1860 Musbach und die DLRG Schwimmkurse an, um Kindern und Jugendlichen bessere Schwimmfähigkeiten zu vermitteln und Badeunfälle zu verhindern. 11 Schulen aus der Region nutzen inzwischen regelmäßig das Schwimmbad für ihren Schwimmunterricht. Und das Beste kommt zum Schluss. Auch in Steinfeld gibt es jetzt einen Plauderspaziergang für Seniorinnen und Senioren. Der erste Termin findet am Montag, den 17. August um 10 Uhr statt. Treffpunkt ist der Parkplatz am Bahnhof. Von dort geht es bei einem einstündigen Spaziergang in gemütlichem Tempo Richtung Felder und Natur. Eine Anmeldung ist nicht nötig, die Teilnahme ist kostenlos. Gerne mehr davon.
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2: Auch im Mittag zeigt sich das Wetter von seiner sonnigen Seite. Wer draußen unterwegs ist, sollte ausreichend trinken und möglichst den Schatten suchen. Heute steigen die Temperaturen auf Höchstwerte bis zu 36 Grad. Die Sonne scheint durchgehend und morgen liegen die Maximalwerte bei bis zu 35 Grad.
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2: Es staut sich auf der A65 Ludwigshafen Richtung Karlsruhe zwischen Landau-Dammheim und Landau-Zentrum. Da braucht ihr ungefähr 5 Minuten länger. Ich wünsche euch noch eine gute und auch sichere Fahrt.
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0: Die ersten Arbeitsstündchen haben wir hinter uns gebracht und schon mit Aussicht hier auf die Mittagspause. Wir haben 20 vor 1 bei der Antenne. Mal ehrlich, wer hat letzte Nacht auch erstmal das Kopfkissen umgedreht, dann die Decke 5-mal gewendet, weil einfach beide Seiten viel zu warm waren? Also bei den Temperaturen fällt das Einschlafen im Moment wirklich vielen zwischen Lande und Neustadt gar nicht so leicht und da gehöre ich auf jeden Fall auch dazu. Aber das ist ja auch kein Wunder, wenn es nachts kaum abkühlt, muss unser Körper deutlich mehr arbeiten, um runterzufahren. Und deshalb wachen viele auch öfters auf und fühlen sich morgens nicht richtig ausgeschlafen. Also falls ich euch heute beim zweiten Kaffee aufgrund von Schlafmangel erwischt habe, ihr seid definitiv nicht alleine. Aber gute Nachrichten, heute Nacht soll es zumindest stellenweise wieder ein kleines bisschen kühler und angenehmer werden. Und um jetzt wirklich erstmal richtig wach zu werden, One Republic mit One hier bei der Antenne.
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0: Temperaturen aktuell bei euch in Ilvesheim und in Impflingen. Dort sind schöne 34 Grad. Und bei euch in Kirweiler-Schweierdorf, dort sind schon 35.
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2: Ich bin Lea Matschulat. Der Streit um den gescheiterten Milliardenplan von FIFA-Präsident Infantino geht in die nächste Runde. Die UEFA droht jetzt, so wie es aussieht, mit rechtlichen Schritten. Sie hat Infantino aufgefordert, sämtliches Material im Zusammenhang mit dem Vorhaben nicht zu vernichten. Der deutschen Presseagentur wurde bestätigt, dass ein Schreiben zur Beweissicherung versandt wurde.
3: Sehr viel stärker kann man das Misstrauen kaum ausdrücken, als es die UEFA mit diesem Brief getan hat. Der Europäische Verband prüfe jetzt die Einleitung rechtlicher Schritte, eines Schiedsverfahrens und/oder Beschwerden bei den zuständigen Aufsichtsbehörden, heißt es da. Auch der US-Technologieinvestor Joshua Kushner soll so einen Brief erhalten haben. Er sollte bei dem Projekt eine Schlüsselrolle einnehmen. Auch Infantinos Wiederwahl als FIFA-Präsident im März nächsten Jahres droht jetzt durch die Affäre zu scheitern. Thomas Thonfeld, Nachrichtenredaktion.
2: Der DAX hat zum Wochenstart einen neuen Rekord aufgestellt. Der deutsche Leitindex stieg erstmals über die Marke von 25.900 Punkten. Händler führen das auf die Hoffnung zurück, dass sich die USA und der Iran annähern könnten.
4: US-Präsident Trump hat geplante Angriffe erst einmal gestoppt und will reden. Wir werden mit Iran verhandeln, kündigt er an. Und das heißt auch über die für die Weltwirtschaft so wichtige Straße von Hormuz. Prompt gingen auch die Ölpreise runter. Die Sorgen vor steigender Inflation sind nun etwas geringer. Gepusht wurde das Hoch aber auch von Tech-Aktien in den USA und Asien. Die hatten sich zuletzt merklich erholt. Claudia Wächter, Nachrichtenredaktion.
2: Die Wald- und Buschbrände westlich der griechischen Hauptstadt Athen sind noch nicht unter Kontrolle. Die Feuerwehr konzentriere sich auf zwei Gebiete, berichten griechische Medien. Unter anderem geht es um Feuer nahe der Stadt Megara mit gut 36.000 Einwohnern. Eine 14-Jährige soll im Landkreis Heilbronn in Baden-Württemberg versucht haben, eine 16-Jährige zu töten. Sie wollte das ältere Mädchen der Polizei zufolge ausrauben und griff es mit einem Messer an. Die 16-Jährige wurde verletzt. Gegen die 14-Jährige wurde ein Haftbefehl erlassen, unter anderem wegen versuchten Mordes. Die beiden Jugendlichen sollen sich nicht gekannt haben.
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5: Mit Frederik Stübing, hallo. Großeinsatz am Rhein bei Germersheim. Rund 160 Einsatzkräfte suchten in der Nacht auf Sonntag im Rhein nach einer vermissten Person. Gefunden wurde bei der Aktion niemand. Die Polizei schließt nach dem Notruf einer verschwundenen Gruppe auch einen Streich nicht aus. Festnahme nach Tötungsdelikt in Bad Dürkheim. Nach den tödlichen Schüssen auf einen 41-Jährigen hat die Polizei den mutmaßlichen Täter gefasst. Spezialkräfte nahmen den flüchtigen Verdächtigen auf einem Festival im Hunsrück fest. Er sitzt in Untersuchungshaft, die Ermittlungen laufen.
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0: Jetzt erreichen wir langsam die heißeste Phase des Tages. Die Sonne scheint weiter, nur vereinzelt ziehen ein paar lockere Wölkchen auf. Bis zum Nachmittag steigen die Temperaturen auf Höchstwerte bis zu 36 Grad. Morgen bleibt's trocken und mit Maxiwerten bis zu 35 Grad ähnlich heiß.
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0: Es staut sich auf der A65 Karlsruhe Richtung Landau zwischen Insheim und Landau Zentrum. Hier kommt es zu einem guten Kilometer Stau. Ihr braucht etwas länger als 5 Minuten. Ich wünsche euch weiterhin eine gute und auch sichere Fahrt.
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0: Und mit mir Maya Wendland, es ist Montag und falls euer Kalender noch etwas Luft hat für die neue Woche, kein Problem, ich erzähle euch gleich, was bei uns in der Region alles abgeht, nach zwei Songs.
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0: Weekend Lover Nico Santos hier bei der Antenne um kurz nach eins.
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0: Lust auf einen entspannten Sommerabend mit richtig guter Live-Musik? Dann lohnt es sich, heute Abend einen Abstecher nach Landau zu machen. Im Innenhof des Frank-Löbsche-Hauses spielt ab 20 Uhr die Marion und Sobo-Band. Freut euch auf eine Mischung aus Gypsy-Jazz, Chanson und Musik aus aller Welt mit Songs in verschiedenen Sprachen und ganz viel Sommerfeeling. Einlass ist bereits ab 19 Uhr. Die Antenne wünscht euch ganz viel Spaß.
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1: Mit Frederik Stübing einen schönen Montag zusammen. Ein mutmaßlicher Notfall hat in der Nacht auf Sonntag zu einer großflächigen Suchaktion im Rhein bei Germersheim geführt. Rund 160 Einsatzkräfte von Feuerwehr, DLRG, THW und Polizei suchten mit Booten, Drohnen und einem Hubschrauber nach einer potenziell ertrinkenden Person. Auslöser war der Notruf einer Personengruppe auf der Rheinbrücke, die ein Platschen gehört hatte. Da weder im Wasser jemand gefunden wurde, noch die Notrufe auffindbar waren, schließt die Wasserschutzpolizei einen alkoholbedingten Streich nicht aus. Nach einem Tötungsdelikt in Bad Dürkheim hat die Polizei den mutmaßlichen Täter festgenommen. Der 43-jährige Tatverdächtige soll am Freitagabend einen Mann in einem Mehrfamilienhaus mit einer Schusswaffe tödlich verletzt haben. Nach einer großflächigen Fahndung fassten Spezialkräfte den Flüchtigen auf einem Festival im Hunsrück. Wie die Staatsanwaltschaft Frankenthal und das Polizeipräsidium Rheinpfalz mitteilen, sitzt der Mann mittlerweile in Untersuchungshaft. Die Ermittlungen zum Motiv dauern an. Bei einem schweren Verkehrsunfall auf der B9 ist am Samstagnachmittag eine 34-jährige Autofahrerin schwer verletzt worden. Wie die Polizei mitteilt, kollidierten zwischen Rülsheim und Ludwigshafen zwei Fahrzeuge beim Spurwechsel. Das Auto der Fahrerin überschlug sich daraufhin mehrfach. Sie wurde per Rettungshubschrauber ins Krankenhaus gebracht. Die Polizei Landau sucht nun nach Unfallzeugen. Ein Vegetationsbrand hat am frühen Samstagmorgen für erhebliche Rauchentwicklung im Süden von Hasloch gesorgt. Wie die Polizei mitteilt, geriet südlich des Rehbachs eine Fläche von knapp einem Hektar in Brand. Die Feuerwehr konnte das Feuer unter Kontrolle bringen. Anwohner wurden wegen der anhaltenden Geruchsbelästigung gebeten, Fenster und Türen vorsorglich geschlossen zu halten.
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2: Der Sommer zeigt heute nochmal, was er kann. Neben viel Sonnenschein bleibt es trocken. Und in den nächsten Stunden steigen die Temperaturen auf Höchstwerte bis zu 36 Grad. Morgen erwarten uns dann wieder Maximalwerte bis zu 35 Grad. Also ähnlich heiß.
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2: Es staut sich auf der A65 Karlsruhe Richtung Landau zwischen Insheim und Landau Zentrum. Hier kommt es zu einem guten Kilometer Stau. Ihr braucht etwas länger als 5 Minuten. Ich wünsche euch weiterhin eine gute und auch sichere Fahrt.
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Heard It All hier von Iggy Kelly bei der Antenne um 20 vor 2. Es gibt ja Menschen hier zwischen Lande und Neustadt, die liegen mit so einer Sommererkältung erstmal eine Woche auf der Couch. Und es ist ja auch wirklich vollkommen legitim, aber anscheinend nicht für Jon Bon Jovi. Der musste vergangene Woche ein Konzert zur

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0: Die aktuellen Temperaturen bei euch in Rohrbach, Herxheim und in Rülsheim. Dort sind schöne 35 Grad. Und bei euch in Maikammer, Kierweiler, aber auch Duttweiler, dort sind bereits 36.
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2: Ich bin Lea Matschulat. Nach dem krachend gescheiterten Investorendeal droht die Europäische Fußballunion FIFA-Boss Infantino mit rechtlichen Schritten. Wie der Telegraph und die Financial Times berichten, hat die UEFA den Weltverbandspräsidenten aufgefordert, sämtliches Material im Zusammenhang mit dem Vorhaben nicht zu vernichten. Immer leistungsfähigere KI-Modelle machen den deutschen Sicherheitsbehörden Sorgen. Der Verfassungsschutz warnt im Handelsblatt, dass dadurch deutlich mehr Cyberangriffe im großen Stil möglich werden. Auch das Bundesamt für Sicherheit in der Informationstechnik sieht dadurch eine wachsende Bedrohung im Cyberraum.
3: Die KI-Modelle führender Entwickler hätten im vergangenen Jahr schon gezeigt, dass sie großes Potenzial darin haben, Schwachstellen zu finden und dass sie diese Lücken dann auch selbst ausnutzen können, so ein Sprecher des Bundesamts für Sicherheit in der Informationstechnik. Bisher würden Kriminelle nur davon abgehalten, diese Technik zu nutzen, weil der Rechenaufwand und die Kosten so hoch sind. Mit günstigerer Hardware dürfte diese Hürde aber sinken. Gleichzeitig betonen das Bundesamt und der Verfassungsschutz aber auch, dass künstliche Intelligenz unverzichtbar ist, zum Beispiel auch für moderne Verteidigung. Strategien. Fiona Reinhardt, Nachrichtenredaktion.
2: Blitzermarathon. Mitten in der Hauptreisezeit gibt es ab heute verstärkte Radarkontrollen in den meisten Bundesländern.
4: Der Blitzermarathon dauert eine Woche lang und findet immer im April und im August statt. Laut Polizei sind solche sogenannten Speedweeks sehr effektiv, um etwas gegen Raser zu unternehmen. Auch wenn manche nur kurzzeitig vom Gas runtergehen, führen solche Aktionen allgemein zu einem besseren Bewusstsein für die Geschwindigkeit. Zu schnelles Fahren ist nach wie vor die Hauptursache für Verkehrsunfälle, die tödlich enden. Besonders viel wird in der Nähe von Schulen und Kindergärten, Baustellen, Altenheimen und Krankenhäusern geblitzt. Elisa Schuh, Nachrichtenredaktion.
2: Die Hoffnung auf eine Annäherung der Kriegsparteien USA und Iran hat den DAX erstmals über 26.000 Punkte getrieben. Der deutsche Leitindex stieg am Vormittag knapp über diese Marke. Bereits kurz nach Handelsauftakt hatte der DAX das Anfang Juli erreichte Rekordhoch von 25.900 Punkten überschritten. Am Mittag pendelte sich der Index um 26.000 Punkte.
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5: Mit Frederik Stübing, hallo. Großeinsatz am Rhein bei Germersheim. Rund 160 Einsatzkräfte suchten in der Nacht auf Sonntag im Rhein nach einer vermissten Person. Gefunden wurde bei der Aktion niemand. Die Polizei schließt nach dem Notruf einer verschwundenen Gruppe auch einen Streich nicht aus. Festnahme nach Tötungsdelikt in Bad Dürkheim. Nach den tödlichen Schüssen auf einen 41-Jährigen hat die Polizei den mutmaßlichen Täter gefasst. Spezialkräfte nahmen den flüchtigen Verdächtigen auf einem Festival im Hunsrück fest. Er sitzt in Untersuchungshaft, die Ermittlungen laufen.
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0: Auch in Richtung Nachmittag bleibt das Sommerwetter bestehen. Ein paar lockere Wölkchen sorgen zwischendurch für etwas Abwechslung. Die Sonne setzt sich aber immer wieder durch. Heute werden Höchstwerte bis zu 36 Grad erreicht. Morgen liegen die Maxiwerte bei bis zu 35 Grad, also schon ähnlich heiß.
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0: Es staut sich auf der A65 Karlsruhe Richtung Landau. Zwischen Insheim und Landau Zentrum kommt es zu einem Kilometer Stau. Ihr braucht hier gute 10 Minuten länger. Ich wünsche euch weiterhin eine gute und auch sichere Fahrt.
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0: Und mit mir Maya Wendland. Sommer, Sonne ist gleich Backofen. Klingt erstmal nach einer ziemlich verrückten Kombination, funktioniert aber tatsächlich und zwar ganz ohne Steckdose. Wir schauen uns jetzt gleich mal an, wie Familien aus der Region mit Sonnenenergie gebacken haben, nach zwei Songs.
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0: Blues Control von Teddy Swims hier bei der Antenne um kurz nach zwei. Ein Backofen ganz ohne Steckdose und trotzdem wird es richtig heiß. Was sich erstmal wie Zauberei anhört, konnten Familien aus Landau-Neustadt und Umgebung gestern in Lambrecht selbst ausprobieren. In der Biosphärenakademie wurde nämlich ein Solarbackofen gebaut, nur mit der Kraft der Sonne. Wir haben den Leiter der Biosphärenakademie, Ulrich Diehl, bei uns. Ulrich, wie genau hat das Ganze überhaupt funktioniert?
1: Unser Solarbackofen, den isolieren wir gut und dann lassen wir die Sonne reinscheinen. Meistens dauert es so ungefähr 20 Minuten, dann heizt der richtig auf. Natürlich nicht wie ein richtiger Backofen, jetzt 100 Grad, dass wir jetzt Brote backen können, aber doch 80, 85 Grad und damit können wir schon Sachen aufbacken oder überbacken und das alleine mit der Kraft der Sonne und einfach mit einem, sag ich mal, einfachen Pappkarton. Das ist schon eine ganz gute Leistung.
0: Das hört sich doch mal cool an. Was genau für Materialien braucht man denn, um so einen Solarbackofen zu bauen? Und gibt es da generell auch verschiedene Ausführungen?
1: Ja, es gibt ganz viele unterschiedliche Modelle. Man kann die kaufen, fertig kaufen. Es gibt sehr hochwertige Sachen auch. Und wir machen aber einen aus Recyclingmaterialien. Und das bedeutet, wir nutzen Dinge, die man sonst wegschmeißen würde und bauen daraus einen, ja, sag ich mal, einen kleinen Solarbackofen, der aber trotzdem so funktioniert wie die großen und wir können auch tatsächlich kleine Sachen damit aufbacken.
0: Das ist ja wirklich der Hammer. Wie sieht's denn aus? Haben die Teilnehmer den Backofen dann mit nach Hause genommen?
1: Genau, richtig. Also das ist auch der Sinn der Sache, dass man lernt, wie man ihn baut und man kann ihn dann zu Hause verwenden und kann ihn natürlich dann auch nachbauen. Man kann dann auch größere machen, wenn man Lust hat und größere Kartons zu Hause hat. Das ist also so, dass das in der Sommerzeit tatsächlich auch eine kleine Alternative dazu ist. Man muss also keine Energie jetzt extra bezahlen, sondern man kann den Solarbackofen nehmen, auf die Terrasse stellen, auf den Balkon und kann dann zumindest seine Sachen überbacken oder auch mal irgendwas Kleines aufbacken.
0: Oh, das ist ja wirklich toll. Dann hoffen wir, dass alle Familien jede Menge Spaß beim Tüfteln hatten und der ein oder andere Solarbackofen jetzt auch zu Hause noch zum Einsatz kommt. Vielleicht schmecken ja selbstgebackene Kekse aus der Sonne sogar noch ein kleines bisschen besser.
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1: Mit Frederik Stübing einen schönen Montag zusammen. Ein mutmaßlicher Notfall hat in der Nacht auf Sonntag zu einer großflächigen Suchaktion im Rhein bei Germersheim geführt. Rund 160 Einsatzkräfte von Feuerwehr, DLRG, THW und Polizei suchten mit Booten, Drohnen und einem Hubschrauber nach einer potenziell ertrinkenden Person. Auslöser war der Notruf einer Personengruppe auf der Rheinbrücke, die ein Platschen gehört hatte. Da weder im Wasser jemand gefunden wurde, noch die Notrufer auffindbar waren, schließt die Wasserschutzpolizei einen alkoholbedingten Streich nicht aus. Nach einem Tötungsdelikt in Bad Dürkheim hat die Polizei den mutmaßlichen Täter festgenommen. Der 43-jährige Tatverdächtige soll am Freitagabend einen Mann in einem Mehrfamilienhaus mit einer Schusswaffe tödlich verletzt haben. Nach einer großflächigen Fahndung fassten Spezialkräfte den Flüchtigen auf einem Festival im Hunsrück. Wie die Staatsanwaltschaft Frankenthal und das Polizeipräsidium Rheinpfalz mitteilen, sitzt der Mann mittlerweile in Untersuchungshaft. Die Ermittlungen zum Motiv dauern an. Bei einem schweren Verkehrsunfall auf der B9 ist am Samstagnachmittag eine 34-jährige Autofahrerin schwer verletzt worden. Wie die Polizei mitteilt, kollidierten zwischen Rülsheim und Ludwigshafen zwei Fahrzeuge beim Spurwechsel. Das Auto der Fahrerin überschlug sich daraufhin mehrfach. Sie wurde per Rettungshubschrauber ins Krankenhaus gebracht. Die Polizei Landau sucht nun nach Unfallzeugen. Ein Vegetationsbrand hat am frühen Samstagmorgen für erhebliche Rauchentwicklung im Süden von Hasloch gesorgt. Wie die Polizei mitteilt, geriet südlich des Rehbachs eine Fläche von knapp einem Hektar in Brand. Die Feuerwehr konnte das Feuer unter Kontrolle bringen. Anwohner wurden wegen der anhaltenden Geruchsbelästigung gebeten, Fenster und Türen vorsorglich geschlossen zu halten.
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2: Richtung Nachmittag zeigt sich der Himmel weiterhin überwiegend sonnig. Dazu ziehen noch ein paar lockere Wölkchen durch. Trocken bleibt's auf jeden Fall. Heute werden Höchstwerte bis zu 36 Grad erreicht und morgen erwarten uns Maxiwerte bis zu 35 Grad.
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2: Es staut sich auf der A65 Karlsruhe Richtung Landau. Zwischen Insheim und Landau Zentrum kommt es zu einem Kilometer Stau. Ihr braucht hier gute 10 Minuten länger. Ich wünsche euch weiterhin eine gute und auch sichere Fahrt.
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4: Auch am Nachmittag bleibt der DAX am deutschen Aktienmarkt auf Rekordkurs und hat sein Plus noch einmal etwas ausgebaut. Der DAX klettert vorerst um 1,5% auf 26.006 Punkte. Damit bewegt sich der DAX jenseits der 26.000-Punkte-Marke. US-Präsident Donald Trump will vorerst auf einen weiteren Angriff auf den Iran verzichten. Die Ölpreise fallen und hier steigen deshalb die Kurse. Ganz oben im DAX bisher SAP, Siemens Healthineers und Deutsche Telekom. Gegen den Trend haben jedoch Beiersdorf, RWE und Siemens Energy überdurchschnittlich eingebüßt. Der Euro im Vergleich zu Freitag etwas schwächer bei nun einem Dollar 15,25. Aus Frankfurt, Klaus Bente.
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0: mit Secret Love hier bei der Antenne um 3:15.
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2: 3. August 1987. Michael Jackson steigt mit I Just Can't Stop Loving You in die Charts ein. Der Song soll ein Duett werden. Deshalb fragt Michael erstmal bei Barbara Streisand und Whitney Houston an, aber beide sagen nein. Und dann kommt sein Produzent auf die Idee, die Background-Sängerin ins Spiel zu bringen, die vorher noch bei Man in the Mirror mitgearbeitet hat. Ihr Name ist Syda Garrett. Sie erinnert sich noch ganz genau, erzählt sie, wie überrascht sie über diese Anfrage damals ist. Jacksons Produzent Quincy Jones ruft sie nämlich nach einer Aufnahme für Man in the Mirror wieder an und sagt ihr, sie soll doch bitte nochmal im Studio vorbeikommen. Als sie da aber ankommt, sind im Studio nur Quincy und Michael. Und es geht plötzlich nicht mehr um Man in the Mirror, sondern es geht um den Song, den Quincy ihr vor einiger Zeit mal auf Kassette mitgegeben hat zum Auswendiglernen. Und als sie im Tonstudio zwei Mikrofone stehen sieht, da versteht sie, sie soll Michael Jacksons Duettpartnerin werden. I Just Can't Stop Loving You. Ein wunderschönes Duett ist es geworden von Michael Jackson und Syda Garrett.

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2: Die derzeitigen Hitzewellen können Beschwerden bei chronischen Leiden verstärken, beschreibt Christian. Er erhielt mit 37 die Diagnose Parkinson.
3: Ich merke, dass sich meine Symptome bei hohen Temperaturen oft verschlechtern. Ich bin dann häufig müde, das Gehen fällt mir schwer und ich fühle mich insgesamt viel unbeweglicher. Manchmal habe ich auch Schwindel.
2: Auch bei chronischen Schmerzen, die Millionen Menschen in Deutschland betreffen, kann heißes Wetter die Leiden verstärken. Der Neurologe Prof. Dr. Lars Timmermann kennt Maßnahmen, die hier helfen können.
4: Das Wichtigste ist ausreichend trinken. 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

0: Es ist 15 Uhr, wir schauen auf die Temperaturen. Richtig heiß draußen, 35 Grad in Landau, 34 Grad in Neustadt und 34 Grad auch in Speyer.
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3: Ich bin Dirk Zeitler. Der Streit um den gescheiterten Milliardenplan von FIFA-Präsident Infantino geht in die nächste Runde. Die UEFA droht jetzt mit rechtlichen Schritten. Sie habe Infantino aufgefordert, sämtliches Material im Zusammenhang mit dem Vorhaben nicht zu vernichten.
4: Sehr viel stärker kann man das Misstrauen kaum ausdrücken, als es die UEFA mit diesem Brief getan hat. Der Europäische Verband prüfe jetzt die Einleitung rechtlicher Schritte eines Schiedsverfahrens und/oder Beschwerden bei den zuständigen Aufsichtsbehörden, heißt es da. Auch der US-Technologieinvestor Joshua Kushner soll so einen Brief erhalten haben. Er sollte bei dem Projekt eine Schlüsselrolle einnehmen. Auch Infantinos Wiederwahl als FIFA-Präsident im März nächsten Jahres droht jetzt durch die Affäre zu scheitern. Thomas Thonfeld, Sportredaktion.
3: Nach den ostdeutschen Ministerpräsidenten hat sich auch die saarländische Regierungschefin Anke Rehlinger gegen die geplante Abschaffung der Rente mit 63 gestellt. Sie lehne den aktuellen Vorschlag ab, weil er dem Respekt vor der Lebensleistung von Menschen widerspreche, sagte die stellvertretende SPD-Vorsitzende den Zeitungen der Funke Mediengruppe. Zumindest dürfe eine solche Regelung nicht für jene gelten, die anders geplant hätten. Der DAX hat zum Wochenstart einen neuen Rekord aufgestellt. Der deutsche Leitindex stieg erstmals über die Marke von 25.900 Punkten. Händler führen das auf die Hoffnung zurück, dass sich die USA und der Iran annähern könnten.
5: US-Präsident Trump hat geplante Angriffe erst einmal gestoppt und will reden. Wir werden mit Iran verhandeln, kündigt er an. Und das heißt auch über die für die Weltwirtschaft so wichtige Straße von Hormuz. Prompt gingen auch die Ölpreise runter. Die Sorgen vor steigender Inflation sind nun etwas geringer. Gepusht wurde das Hoch aber auch von Tech-Aktien in den USA und Asien. Die hatten sich zuletzt merklich erholt. Claudia Wächter, Nachrichtenredaktion.
3: Millionen von Pillen und hunderte Liter an Kokain, Fentanyl, Heroin oder Crystal Meth. Die Generalstaatsanwaltschaft Frankfurt am Main hat Anklage gegen den mutmaßlichen Betreiber des Darknet-Marktplatzes Archetype Market erhoben. Auf der Plattform sollen bis zur Abschaltung im Jahr 2025 unter anderem Drogen und Arzneimittel gehandelt worden sein.
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6: Mit Frederik Stübing, hallo. Großeinsatz am Rhein bei Germersheim. Rund 160 Einsatzkräfte suchten in der Nacht auf Sonntag im Rhein nach einer vermissten Person. Gefunden wurde bei der Aktion niemand. Die Polizei schließt nach dem Notruf einer verschwundenen Gruppe auch einen Streich nicht aus. Festnahme nach Tötungsdelikt in Bad Dürkheim. Nach den tödlichen Schüssen auf einen 41-Jährigen hat die Polizei den mutmaßlichen Täter gefasst. Spezialkräfte nahmen den flüchtigen Verdächtigen auf einem Festival im Hunsrück fest. Er sitzt in Untersuchungshaft, die Ermittlungen laufen.
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0: Heute gibt's nochmal ordentlich Sommer satt. Bis zu 35 Grad sind heute drin, wie auch aktuell die Höchstwerte. Dazu scheint die Sonne kräftig. Ein paar Wolken ziehen zwar durch, aber die bleiben harmlos. Regen ist auch heute kein Thema. Und damit schauen wir auch nochmal auf morgen, den Dienstag. Da geht's ähnlich weiter. Wieder bis zu 35 Grad Sonne und Wolken im Mix. Diesmal könnte sich aber vereinzelt auch mal hier ein paar kleine Regenschauer durchdringen. Ansonsten sieht's aber auch morgen wieder richtig gut aus.
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0: Und wir schauen mal zusammen auf die Straße. Eine Meldung gibt es für euch auf der A65 Karlsruhe Richtung Landau zwischen Insheim und Landau Zentrum. 1 Kilometer Stau, 10 Minuten braucht ihr hier länger. Ansonsten sieht es aber gut und vor allem frei aus. Ich wünsche euch noch eine gute Fahrt.
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0: Kurz nach 15 Uhr hier bei uns am Montag. Ja, das ist immer so ein Tag, da fällt die gute Laune einem einfach richtig schwer, oder? Ich habe hier aber das perfekte Rezept für euch. Und zwar richtig gute Musik. Wenn ich mir das hier angucke, dann kann man nur gute Laune bekommen. Wir hören gleich Michael Patrick Kelly mit Ray Garvey und Best Bad Friend. Jetzt aber erstmal hier für euch.
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0: 15:07 Uhr am Montag. Ich bin's, Helena von der Antenne, und wir spielen für euch nur die besten Songs aus aller Zeit. Die letzte Sommerferienwoche hat begonnen und zwischen Lande und Neustadt wird bei vielen der Koffer wieder gepackt. Ob für den Urlaub in den Bergen, am Meer oder für die Heimreise. Kurz vorm Schließen geht das große Tetris-Spiel dann aber los. Andi hat heute ein paar Tricks dabei, mit denen das Packen deutlich entspannter klappt. Andi, wie kriegen wir möglichst viel in den Koffer, ohne dass am Ende der Reißverschluss aufgibt?
1: Auf jeden Fall. Der Mythos, T-Shirts und Hosen eng rollen statt falten, ist nämlich absolute Wahrheit. Wenn du deine Klamotten rollst, nutzt du den Platz im Koffer viel effizienter aus, hast kaum Lücken und, Überraschung, deutlich weniger Knitterfalten. Und wer saubere Wäsche behalten will, der zieht einfach eine billige Duschhaube über die Sohlen eurer Schuhe, bevor sie in den Koffer wandern. Schneller und sauberer geht's nicht.
0: Also rollen statt falten und die Duschhaube bekommt ab sofort einen zweiten Job. Vielleicht wird das Kofferpacken damit ja dieses Jahr ein bisschen entspannter.
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1: Mit Frederik Stübing einen schönen Montag zusammen. Ein mutmaßlicher Notfall hat in der Nacht auf Sonntag zu einer großflächigen Suchaktion im Rhein bei Germersheim geführt. Rund 160 Einsatzkräfte von Feuerwehr, DLRG, THW und Polizei suchten mit Booten, Drohnen und einem Hubschrauber nach einer potenziell ertrinkenden Person. Auslöser war der Notruf einer Personengruppe auf der Rheinbrücke, die ein Platschen gehört hatte. Da weder im Wasser jemand gefunden wurde, noch die Notrufer auffindbar waren, schließt die Wasserschutzpolizei einen alkoholbedingten Streich nicht aus. Nach einem Tötungsdelikt in Bad Dürkheim hat die Polizei den mutmaßlichen Täter festgenommen. Der 43-jährige Tatverdächtige soll am Freitagabend einen Mann in einem Mehrfamilienhaus mit einer Schusswaffe tödlich verletzt haben. Nach einer großflächigen Fahndung fassten Spezialkräfte den Flüchtigen auf einem Festival im Hunsrück. Wie die Staatsanwaltschaft Frankenthal und das Polizeipräsidium Rheinpfalz mitteilen, sitzt der Mann mittlerweile in Untersuchungshaft. Die Ermittlungen zum Motiv dauern an. Bei einem schweren Verkehrsunfall auf der B9 ist am Samstagnachmittag eine 34-jährige Autofahrerin schwer verletzt worden. Wie die Polizei mitteilt, kollidierten zwischen Rülsheim und Ludwigshafen zwei Fahrzeuge beim Spurwechsel. Das Auto der Fahrerin überschlug sich daraufhin mehrfach. Sie wurde per Rettungshubschrauber ins Krankenhaus gebracht. Die Polizei Landau sucht nun nach Unfallzeugen. Ein Vegetationsbrand hat am frühen Samstagmorgen für erhebliche Rauchentwicklung im Süden von Hasloch gesorgt. Wie die Polizei mitteilt, geriet südlich des Rehbachs eine Fläche von knapp einem Hektar in Brand. Die Feuerwehr konnte das Feuer unter Kontrolle bringen. Anwohner wurden wegen der anhaltenden Geruchsbelästigung gebeten, Fenster und Türen vorsorglich geschlossen zu halten.
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2: Sonnenbrille auf, heute wird's richtig heiß. Temperaturen klettern auf die Maxi-Werte wie aktuell auf 35 Grad. Dazu gibt's jede Menge Sonne, ein paar Wolken und vor allem trockenes Wetter den ganzen Tag. Und auch morgen bleibt der Hochsommer am Start. Wieder bis zu 35 Grad, Sonne und Wolken. Allerdings steigt dann auch die Chance auf ein bisschen Regen. Aber auch morgen können wir uns auf einen richtig schönen Sommertag freuen.
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2: Und wir schauen mal zusammen auf die Straße. Eine Meldung gibt es für euch auf der A65 Karlsruhe Richtung Landau zwischen Insheim und Landau Zentrum. 1 Kilometer Stau, 10 Minuten braucht ihr hier länger. Ansonsten sieht es aber gut und vor allem frei aus. Ich wünsche euch noch eine gute Fahrt.
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0: Steckdose und trotzdem wurde es richtig heiß. Ja, was sich erstmal wie eine Zauberei anhört, konnten Familien aus Landau, Neustadt und Umgebung gestern in Lambrecht selbst ausprobieren. In der Biosphärenakademie wurde nämlich ein Solarbackofen gebaut, nur mit der Kraft der Sonne. Wir haben den Leiter der Biosphärenakademie, Ulrich Diehl, bei uns. Ulrich, wie genau hat das Ganze denn eigentlich funktioniert?
1: Unser Solarbackofen, den isolieren wir gut und dann lassen wir die Sonne reinscheinen. Meistens dauert so ungefähr 20 Minuten. Dann heizt der richtig auf. Natürlich nicht wie ein richtiger Backofen, jetzt 100 Grad, dass wir jetzt Brote backen können, aber doch 80, 85 Grad und damit können wir schon Sachen aufbacken oder überbacken. Und das alleine mit der Kraft der Sonne und einfach mit einem, sag ich mal, einfachen Pappkarton, das ist schon eine ganz gute Leistung.
0: Das hört sich doch mal richtig cool an. Was genau für Materialien braucht man denn, um so einen Solarbackofen zu bauen? Und gibt es da generell auch verschiedene Ausführungen?
1: Ja, es gibt ganz viele unterschiedliche Modelle. Man kann die kaufen, fertig kaufen. Es gibt sehr hochwertige Sachen auch. Und wir machen aber einen aus Recyclingmaterialien. Und das bedeutet, wir nutzen Dinge, die man sonst wegschmeißen würde und bauen daraus einen, ja, sag ich mal, einen kleinen Solarbackofen, der aber trotzdem so funktioniert wie die großen und wir können auch tatsächlich kleine Sachen damit aufbacken.
0: Das ist ja wirklich der Hammer. Wie sieht es denn aus? Haben die Teilnehmer den Backofen dann auch mit nach Hause genommen?
1: Genau, richtig. Also das ist auch der Sinn der Sache, dass man lernt, wie man ihn baut und man kann ihn dann zu Hause verwenden und kann ihn natürlich dann auch nachbauen. Man kann dann auch größere machen, wenn man Lust hat und größere Kartons zu Hause hat. Das ist also so, dass das in der Sommerzeit tatsächlich auch eine kleine Alternative dazu ist. Man muss also keine Energie jetzt extra bezahlen, sondern man kann den Solarbackofen nehmen, auf die Terrasse stellen, auf den Balkon und kann dann zumindest seine Sachen überbacken oder auch mal irgendwas Kleines aufbacken.
0: Das ist ja wirklich toll. Dann hoffen wir, dass alle Familien jede Menge Spaß beim Tüfteln hatten und der ein oder andere Solarbackofen jetzt auch zu Hause noch zum Einsatz kommt. Und vielleicht schmecken selbstgebackene Kekse aus der Sonne ja sogar noch ein kleines bisschen besser.
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0: ist 16 Uhr. Damit blicken wir auf die Temperaturen nochmal. 35 Grad in Herxheim, 34 Grad in Kandel und 35 Grad in Seiskamm.
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3: Ich bin Dirk Zeitler. Der Streit um den gescheiterten Milliardenplan von FIFA-Präsident Infantino geht in die nächste Runde. Die UEFA droht jetzt mit rechtlichen Schritten. Sie habe Infantino aufgefordert, sämtliches Material im Zusammenhang mit dem Vorhaben nicht zu vernichten.
4: Sehr viel stärker kann man das Misstrauen kaum ausdrücken, als es die UEFA mit diesem Brief getan hat. Der Europäische Verband prüfe jetzt die Einleitung rechtlicher Schritte, eines Schiedsverfahrens und/oder Beschwerden bei den zuständigen Aufsichtsbehörden, heißt es da. Auch der US-Technologieinvestor Joshua Kushner soll so einen Brief erhalten haben. Er sollte bei dem Projekt eine Schlüsselrolle einnehmen. Auch Infantinos Wiederwahl als FIFA-Präsident im März nächsten Jahres droht jetzt durch die Affäre zu scheitern. Thomas Thonfeld, Sportredaktion.
3: Nach dem islamistischen Terroranschlag am Rande des Berliner Christopher Street Day werden islamistische Gefährder in der Hauptstadt strenger überwacht. Vier Gefährder tragen auf Antrag der Berliner Polizei nun Fußfesseln. Das teilte Berlins Innensenatorin Spranger mit. Sie begrüße es sehr, dass sich das zuständige Gericht damit ihrer Einschätzung angeschlossen habe. Der DAX hat zum Wochenstart einen neuen Rekord aufgestellt. Der deutsche Leitindex stieg erstmals über die Marke von 25.900 Punkten. Händler führen das auf die Hoffnung zurück, dass sich die USA und der Iran annähern könnten.
5: US-Präsident Trump hat geplante Angriffe erst einmal gestoppt und will reden. Wir werden mit Iran verhandeln, kündigt er an. Und das heißt auch über die für die Weltwirtschaft so wichtige Straße von Hormuz. Prompt gingen auch die Ölpreise runter. Die Sorgen vor steigender Inflation sind nun etwas geringer. Gepusht wurde das Hoch aber auch von Tech-Aktien in den USA und Asien. Die hatten sich zuletzt merklich erholt. Claudia Wächter, Nachrichtenredaktion.
3: Nach nur 1,5 Tagen ist der Löscheinsatz von Feuerwehrleuten aus Nordrhein-Westfalen im Nordwesten Spaniens schon wieder beendet. Die Entscheidung sei am Sonntagabend getroffen worden, sagte Frank Frenser von der Feuerwehr Bonn. Die spanischen Behörden seien zu der Erkenntnis gekommen, dass die Lage sich entspannt habe. Es werde daher keine externe Hilfe mehr benötigt.
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6: Mit Frederik Stübing, hallo. Großeinsatz am Rhein bei Germersheim. Rund 160 Einsatzkräfte suchten in der Nacht auf Sonntag im Rhein nach einer vermissten Person. Gefunden wurde bei der Aktion niemand. Die Polizei schließt nach dem Notruf einer verschwundenen Gruppe auch einen Streich nicht aus. Festnahme nach Tötungsdelikt in Bad Dürkheim. Nach den tödlichen Schüssen auf einen 41-Jährigen hat die Polizei den mutmaßlichen Täter gefasst. Spezialkräfte nahmen den flüchtigen Verdächtigen auf einem Festival im Hunsrück fest. Er sitzt in Untersuchungshaft, die Ermittlungen laufen.
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0: Heute gibt's nochmal ordentlich Sommer satt. Bis zu 35 Grad sind heute drin, wie auch aktuell die Höchstwerte. Dazu scheint die Sonne kräftig. Ein paar Wolken ziehen zwar durch, aber die bleiben harmlos. Regen ist auch heute kein Thema. Und damit schauen wir auch nochmal auf morgen, den Dienstag. Da geht's ähnlich weiter. Wieder bis zu 35 Grad Sonne und Wolken im Mix. Diesmal könnte sich aber vereinzelt auch mal hier ein paar kleine Regenschauer durchdringen. Ansonsten sieht's aber auch morgen wieder richtig gut aus.
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0: Kurz nach 16 Uhr hier bei uns am Montag. Ja, was kann man denn so mit seiner freien Zeit, vor allem bei so einem schönen Wetter, alles machen? Man hat ja irgendwie tausend Ideen, aber vielleicht auch nicht. Und genau für die Leute, ja, habe ich jetzt was richtig Heißes für euch. Nach nur zwei Songs kommt nämlich hier unser Freizeittipp.
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0: 16.08 Uhr, ich bin Selena am Montag von der Antenne und jetzt unbedingt dranbleiben, denn hier kommt...
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1: Mit Frederik Stübing einen schönen Montag zusammen. Ein mutmaßlicher Notfall hat in der Nacht auf Sonntag zu einer großflächigen Suchaktion im Rhein bei Germersheim geführt. Rund 160 Einsatzkräfte von Feuerwehr, DLRG, THW und Polizei suchten mit Booten, Drohnen und einem Hubschrauber nach einer potenziell ertrinkenden Person. Auslöser war der Notruf einer Personengruppe auf der Rheinbrücke, die ein Platschen gehört hatte. Da weder im Wasser jemand gefunden wurde, noch die Notrufe auffindbar waren, schließt die Wasserschutzpolizei einen alkoholbedingten Streich nicht aus. Nach einem Tötungsdelikt in Bad Dürkheim hat die Polizei den mutmaßlichen Täter festgenommen. Der 43-jährige Tatverdächtige soll am Freitagabend einen Mann in einem Mehrfamilienhaus mit einer Schusswaffe tödlich verletzt haben. Nach einer großflächigen Fahndung fassten Spezialkräfte den Flüchtigen auf einem Festival im Hunsrück. Wie die Staatsanwaltschaft Frankenthal und das Polizeipräsidium Rheinpfalz mitteilen, sitzt der Mann mittlerweile in Untersuchungshaft. Die Ermittlungen zum Motiv dauern an. Bei einem schweren Verkehrsunfall auf der B9 ist am Samstagnachmittag eine 34-jährige Autofahrerin schwer verletzt worden. Wie die Polizei mitteilt, kollidierten zwischen Rülsheim und Ludwigshafen zwei Fahrzeuge beim Spurwechsel. Das Auto der Fahrerin überschlug sich daraufhin mehrfach. Sie wurde per Rettungshubschrauber ins Krankenhaus gebracht. Die Polizei Landau sucht nun nach Unfallzeugen. Ein Vegetationsbrand hat am frühen Samstagmorgen für erhebliche Rauchentwicklung im Süden von Hasloch gesorgt. Wie die Polizei mitteilt, geriet südlich des Rehbachs eine Fläche von knapp einem Hektar in Brand. Die Feuerwehr konnte das Feuer unter Kontrolle bringen. Anwohner wurden wegen der anhaltenden Geruchsbelästigung gebeten, Fenster und Türen vorsorglich geschlossen zu halten.
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2: Sonnenbrille auf, heute wird's richtig heiß. Temperaturen klettern auf die Maxi-Werte wie aktuell auf 35 Grad. Dazu gibt's jede Menge Sonne, ein paar Wolken und vor allem trockenes Wetter den ganzen Tag. Und auch morgen bleibt der Hochsommer am Start. Wieder bis zu 35 Grad, Sonne und Wolken. Allerdings steigt dann auch die Chance auf ein bisschen Regen. Aber auch morgen können wir uns auf einen richtig schönen Sommertag freuen.
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2: Und wir schauen einmal auf die Staumeldungen. Eine gibt es nämlich für euch auf der A65 Karlsruhe Richtung Landau. Zwischen Insheim und Landau Zentrum sind 2 Kilometer Stau. 15 Minuten braucht ihr hier länger. Ansonsten sieht alles frei aus. Ich wünsche euch eine richtig gute Fahrt.
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0: Egal ob in Landau, Neustadt, Speyer oder sonst wo, der Montag, so dieser Anfang der Woche, der ist ja immer ein bisschen schwierig, um reinzukommen. Man weiß, man hat noch so diese ganze Woche vor sich. Ach, ja, da kann es mit der guten Laune mal so ein bisschen langsamer gehen. Aber ich habe das beste Rezept für euch dagegen. Und zwar richtig gute Musik. Und genau die kommt jetzt hier gleich. Wir hören gleich von Survivor, Eye of the Tiger.
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0: ist Punkt 17 Uhr. Damit blicken wir nochmal auf die Temperaturen. Nach wie vor super warm draußen. 35 Grad bei euch in Impflingen, 34 Grad in Bellheim und 34 Grad auch in Gleisweiler.
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3: Ich bin Dirk Zeitler. Rekord beim DAX, deutlicher Rückgang beim Ölpreis an den Finanzmärkten sorgt die Hoffnung auf Entspannung im Nahen Osten für Auftrieb. Hintergrund ist die Ankündigung von US-Präsident Trump, neue Gespräche mit dem Iran führen zu wollen. Der Iran hat solche Gespräche aber auch noch nicht bestätigt.
4: Seit Monaten manipuliert Trump Märkte und Ölpreise mit Ankündigungen einer baldigen Einigung mit dem Iran, bis die dann im Nichts verpuffen. Auch die jüngste angeblich imminente Gesprächsrunde über die Straße von Hormuz wurde vom Iran nicht bestätigt. Unklar ist auch, wo die geplanten Gespräche stattfinden, wer dabei ist und wie lange sie dauern sollen. Der Ölpreis allerdings ging prompt wieder runter, vor allem auch nachdem Trump die geplanten Großangriffe mit Hinblick auf diese angeblichen Gespräche abgesagt hatte. Aus den USA, Tina Eck.
3: Die Einsatzkräfte in Griechenland kämpfen weiter gegen die schweren Waldbrände. Zwar hat der Wind westlich von Athen etwas nachgelassen, die Flammen breiten sich aber weiter an zwei Fronten aus. Das berichten griechische Medien.
5: Hunderte Feuerwehrleute, Dutzende Flugzeuge und Hubschrauber, unzählige Freiwillige. Und trotzdem ist hier noch kein Ende der Flammen in Sicht. Zwar hat sich die Situation heute deutlich verbessert, weil eben der Wind nicht mehr so stark weht, aber Entwarnung gibt es noch längst nicht. Immer wieder entwickeln sich neue Flammenherde aus den Glutnestern. Und es bleibt gefährlich. Für Athen und für die umliegende Region gilt auch morgen wieder die zweithöchste Warnstufe der Waldbrandgefahr. Aus Athen, Alexia Angelopoulou.
3: Nach dem islamistischen Terroranschlag am Rande des Berliner Christopher Street Day werden islamistische Gefährder in der Hauptstadt strenger überwacht. Vier Gefährder tragen auf Antrag der Polizei in Berlin nun Fußfesseln. Das teilte Innensenatorin Spranger mit. Sie begrüße es sehr, dass sich das zuständige Gericht damit ihrer Einschätzung angeschlossen habe. Der Streit um den gescheiterten Milliardenplan von FIFA-Präsident Infantino geht in die nächste Runde. Die UEFA droht jetzt mit rechtlichen Schritten. Sie habe Infantino aufgefordert, sämtliches Material im Zusammenhang mit dem Vorhaben nicht zu vernichten.
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6: Mit Frederik Stübing, hallo. Großeinsatz am Rhein bei Germersheim. Rund 160 Einsatzkräfte suchten in der Nacht auf Sonntag im Rhein nach einer vermissten Person. Gefunden wurde bei der Aktion niemand. Die Polizei schließt nach dem Notruf einer verschwundenen Gruppe auch einen Streich nicht aus. Festnahme nach Tötungsdelikt in Bad Dürkheim. Nach den tödlichen Schüssen auf einen 41-Jährigen hat die Polizei den mutmaßlichen Täter gefasst. Spezialkräfte nahmen den flüchtigen Verdächtigen auf einem Festival im Hunsrück fest. Er sitzt in Untersuchungshaft, die Ermittlungen laufen.
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0: Heute gibt's nochmal ordentlich Sommer satt. Bis zu 35 Grad sind heute drin, wie auch aktuell die Höchstwerte. Dazu scheint die Sonne kräftig. Ein paar Wolken ziehen zwar durch, aber die bleiben harmlos. Regen ist auch heute kein Thema. Und damit schauen wir auch nochmal auf morgen, den Dienstag. Da geht's ähnlich weiter. Wieder bis zu 35 Grad Sonne und Wolken im Mix. Diesmal könnte sich aber vereinzelt auch mal hier ein paar kleine Regenschauer durchdringen. Ansonsten sieht's aber auch morgen wieder richtig gut aus.
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0: Und wir schauen einmal auf die Staumeldungen. Eine gibt es nämlich für euch auf der A65 Karlsruhe Richtung Landau. Zwischen Insheim und Landau Zentrum sind 2 Kilometer Stau. 15 Minuten braucht ihr hier länger. Ansonsten sieht alles frei aus. Ich wünsche euch eine richtig gute Fahrt.
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0: Kurz nach 17 Uhr, ja, das Wochenende ist vorbei und ich sag mal so, in Hasloch ging es ja richtig rund, was die roten Teufel damit zu tun hatten. Darüber spreche ich hier gleich mit meiner Kollegin Ella nach nur 2 Songs.
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1: 17.07 Uhr bei der Antenne am Montag. Ich bin's wieder, Helena. Und wenn ihr Lust auf 80er, 90er habt, ja, dann seid ihr hier bei uns ganz genau richtig. Egal ob Leute aus Landau, Neustadt oder sonst wo in Deutschland, wir alle kennen das Plopsaland in Hasloch. Schnelle Achterbahn, leckeres Essen, tolle Atmosphäre. Ja, so sieht eigentlich ein ganz normaler Besuch dort aus. Gestern ging vor Ort aber noch einiges mehr ab. Mhm. Meine Kollegin Ella, hallöchen.
2: Hallo.
1: Du bist da gewesen, erzähl doch mal.
2: Also es hat wirklich was ganz Besonderes, halt dich, was ganz Besonderes stattgefunden. Und zwar war der erste FC Kaiserslautern dort, anlässlich seiner Saisoneröffnung. Und ja, was soll ich sagen, man kann es sich schon denken, es waren tausende Leute da,
1: ja.
2: Und die allermeisten hatten ja auch natürlich ein FCK-Trikot an Muss. Das heißt, überall, wo man hingeguckt hat, hat man eigentlich nur rot gesehen. Ich fand's mega.
1: Ja, das kann ich mir richtig vorstellen. Es gab bestimmt auch ein paar Highlights, oder?
2: Auf jeden Fall. Das größte Highlight war eigentlich die Autogrammstunde. Da war man den Spielern natürlich richtig nah und man konnte mit denen sogar kurz sprechen.
1: Oh.
2: Also ich war ganz aufgeregt. Ich habe also wirklich ganz verlegen. Ansonsten war allgemein die Stimmung halt einfach top und es waren auch einige Hardcore-Fans da, die wirklich 3 Stunden vor Eröffnung vor den Eingangstoren standen,
1: ja,
2: und gewartet haben, bis sie endlich reingekommen sind.
1: Ach, das nenne ich mal einen Einsatz, Halleluja. Hoffentlich konnten die Spieler ja auch ein bisschen von dieser Fanenergie aufsaugen, denn für den FCK geht es ja jetzt bald wieder richtig los, oder?
2: Ja, ich hoffe, die haben genug aufgesogen, denn jetzt am Samstag spielen sie gegen den VfL Wolfsburg, also das erste Zweitliga-Spiel jetzt zum Saisonstart, also die Daumen sind gedrückt.
1: Von mir auch auf jeden Fall, dann kann ja auch nichts mehr schief gehen und ich würde sagen, mit Fußball befassen wir uns jetzt aber nicht weiter, weil da sind wir keine Profis, aber wir sind Profis in guter Musik. Und damit geht's jetzt hier auch weiter.
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1: Mit Frederik Stübing einen schönen Montag zusammen. Ein mutmaßlicher Notfall hat in der Nacht auf Sonntag zu einer großflächigen Suchaktion im Rhein bei Germersheim geführt. Rund 160 Einsatzkräfte von Feuerwehr, DLRG, THW und Polizei suchten mit Booten, Drohnen und einem Hubschrauber nach einer potenziell ertrinkenden Person. Auslöser war der Notruf einer Personengruppe auf der Rheinbrücke, die ein Platschen gehört hatte. Da weder im Wasser jemand gefunden wurde, noch die Notrufer auffindbar waren, schließt die Wasserschutzpolizei einen alkoholbedingten Streich nicht aus. Nach einem Tötungsdelikt in Bad Dürkheim hat die Polizei den mutmaßlichen Täter festgenommen. Der 43-jährige Tatverdächtige soll am Freitagabend einen Mann in einem Mehrfamilienhaus mit einer Schusswaffe tödlich verletzt haben. Nach einer großflächigen Fahndung fassten Spezialkräfte den Flüchtigen auf einem Festival im Hunsrück. Wie die Staatsanwaltschaft Frankenthal und das Polizeipräsidium Rheinpfalz mitteilen, sitzt der Mann mittlerweile in Untersuchungshaft. Die Ermittlungen zum Motiv dauern an. Bei einem schweren Verkehrsunfall auf der B9 ist am Samstagnachmittag eine 34-jährige Autofahrerin schwer verletzt worden. Wie die Polizei mitteilt, kollidierten zwischen Rülsheim und Ludwigshafen zwei Fahrzeuge beim Spurwechsel. Das Auto der Fahrerin überschlug sich daraufhin mehrfach. Sie wurde per Rettungshubschrauber ins Krankenhaus gebracht. Die Polizei Landau sucht nun nach Unfallzeugen. Ein Vegetationsbrand hat am frühen Samstagmorgen für erhebliche Rauchentwicklung im Süden von Hasloch gesorgt. Wie die Polizei mitteilt, geriet südlich des Rehbachs eine Fläche von knapp einem Hektar in Brand. Die Feuerwehr konnte das Feuer unter Kontrolle bringen. Anwohner wurden wegen der anhaltenden Geruchsbelästigung gebeten, Fenster und Türen vorsorglich geschlossen zu halten.
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2: Sonnenbrille auf, heute wird's richtig heiß. Temperaturen klettern auf die Maxi-Werte wie aktuell auf 35 Grad. Dazu gibt's jede Menge Sonne, ein paar Wolken und vor allem trockenes Wetter den ganzen Tag. Und auch morgen bleibt der Hochsommer am Start. Wieder bis zu 35 Grad Sonne und Wolken. Allerdings steigt dann auch die Chance auf ein bisschen Regen. Aber auch morgen können wir uns auf einen richtig schönen Sommertag freuen.
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2: Und wir schauen einmal auf die Staumeldungen. Eine gibt es nämlich für euch auf der A65 Karlsruhe Richtung Landau. Zwischen Insheim und Landau Zentrum sind 2 Kilometer Stau. 15 Minuten braucht ihr hier länger. Ansonsten sieht alles frei aus. Ich wünsche euch eine richtig gute Fahrt.
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2: 3. August 2001. Alcazar steigen mit Crying at the Discotheque in die Charts ein.

Dani Chancel wird 1945 in einem kleinen Dorf in Frankreich geboren. In den 60ern hat sie in Frankreich einige Erfolge als schüchtern auftretende Sängerin, aber eigentlich ist sie ganz anders. Und in den 70ern, da traut sie sich, endlich das zu zeigen. Als Sheila and B Devotion haut sie eine Disco-Nummer nach der anderen raus. Jetzt ist sie die Rampensau, die sie eigentlich schon immer ist. Einer ihrer größten Hits ist 1979 dann der hier, Spacer.

Als das schwedische Trio Alcazar Ende der 90er an ihrem ersten Album arbeitet, wollen sie alte Disco-Songs ein neues Leben geben. New Disco nennt sich das. Sie samplen Disco-Songs der 70er Jahre und versehen sie mit neuen, frischen Beats. Und einer dieser Songs, den sie samplen, ist eben der alte Sheila and B. Devotion Song Spacer. Aus ihm machen sie einen ganz neuen Song und landen damit ihren größten Hit. Crying at the Discotheque.

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0: bis 18 Uhr. Damit sprechen wir nochmal über die Temperaturen. Wir messen 33 Grad in Germersheim, 34 Grad in Bad Dürkheim und 33 Grad bei euch in Wörth.
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3: Ich bin Dirk Zeitler. Die Hitze hat Deutschland fest im Griff. Der Deutsche Wetterdienst hat für nahezu ganz Deutschland eine Hitzewarnung herausgegeben. Besonders in der Mitte, im Osten und im Süden wird vor extremer Wärmebelastung gewarnt.
4: Die Hitze wird vor allem dann zum Problem, wenn der Körper kaum noch eine Pause bekommt. Genau deshalb schaut der Deutsche Wetterdienst nicht nur nach der Temperatur auf dem Thermometer, sondern nach der sogenannten gefühlten Temperatur. Spielt auch die Nacht nicht mehr mit und kühlen Wohnungen kaum noch ab, steigt die Belastung deutlich. Dann helfen oft schon einfache Dinge. Viel trinken, direkte Sonne meiden und alles Anstrengende möglichst in die kühleren Morgen- oder Abendstunden legen. Zoe Tassovali, Nachrichtenredaktion.
3: Nach den ostdeutschen Ministerpräsidenten hat sich auch die saarländische Regierungschefin Rehlinger gegen die geplante Abschaffung der Rente mit 63 gestellt. Sie lehne den aktuellen Vorschlag ab, weil er dem Respekt vor der Lebensleistung von Menschen widerspreche, sagte die stellvertretende SPD-Vorsitzende den Zeitungen der Funke Mediengruppe. Ihr schleswig-holsteinischer Amtskollege Günther verteidigte dagegen den Vorschlag der Rentenkommission, die beliebte Rentenart abzuschaffen. Rekord beim DAX, deutlicher Rückgang beim Ölpreis. An den Finanzmärkten sorgt die Hoffnung auf Entspannung im Nahen Osten für Auftrieb. Hintergrund ist die Ankündigung von US-Präsident Trump, neue Gespräche mit dem Iran führen zu wollen. Der Iran hat solche Gespräche aber noch nicht bestätigt.
5: Seit Monaten manipuliert Trump Märkte und Ölpreise mit Ankündigungen einer baldigen Einigung mit dem Iran, bis die dann im Nichts verpuffen. Auch die jüngste angeblich imminente Gesprächsrunde über die Straße von Hormuz wurde vom Iran nicht bestätigt. Unklar ist auch, wo die geplanten Gespräche stattfinden, wer dabei ist und wie lange sie dauern sollen. Der Ölpreis allerdings ging prompt wieder runter, vor allem auch nachdem Trump die geplanten Großangriffe mit Hinblick auf diese angeblichen Gespräche abgesagt hatte. Aus den USA, Tina Eck.
3: Wegen der anhaltenden Waldbrände hat der griechische Zivilschutz die Evakuierung des Industrieparks der Stadt Megara angeordnet. Die Stadt mit ihren rund 36.000 Einwohnern liegt 45 Kilometer westlich von Athen. Obwohl in der Region hunderte Feuerwehrkräfte und zahlreiche Löschflugzeuge im Einsatz sind, ist es bisher nicht gelungen, die Brände unter Kontrolle zu bringen.
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6: Mit Frederik Stübing, hallo. Großeinsatz am Rhein bei Germersheim. Rund 160 Einsatzkräfte suchten in der Nacht auf Sonntag im Rhein nach einer vermissten Person. Gefunden wurde bei der Aktion niemand. Die Polizei schließt nach dem Notruf einer verschwundenen Gruppe auch einen Streich nicht aus. Festnahme nach Tötungsdelikt in Bad Dürkheim. Nach den tödlichen Schüssen auf einen 41-Jährigen hat die Polizei den mutmaßlichen Täter gefasst. Spezialkräfte nahmen den flüchtigen Verdächtigen auf einem Festival im Hunsrück fest. Er sitzt in Untersuchungshaft, die Ermittlungen laufen.
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0: Der Sommer zeigt heute nochmal, was er kann. Auch jetzt in den frühen Abendstunden noch ganz schöne Temperaturen von über 30 Grad. Sonne und ein paar Wolken haben wir. Es bleibt aber jetzt hier auch am Abend relativ trocken. Und damit schauen wir schon mal auf den morgigen Tag. Der Dienstag verspricht ähnliche Temperaturen, 35 Grad, ganz schön viel Sonne, auch dort ein paar Wolken. Und wir haben ein bisschen höhere Regenwahrscheinlichkeit, aber kein Grund zur Sorge, denn auch morgen...
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0: Die Straßen sehen aktuell richtig gut und vor allem frei aus. Wenn ihr aber was seht, Blitzer oder ähnliches, schreibt uns doch direkt eine WhatsApp zu uns hier ins Studio an die 06341 94 8 948. Ich wünsche euch noch eine gute Fahrt.
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0: Stell dir mal vor, dein Auto ist dreckig, du möchtest es einfach nur waschen, damit es danach wieder blitzeblank ist, aber dann passiert in der Waschanlage ein Unfall. Ja, genau die Situation gab es nämlich. Wie das ausgegangen ist und wie das alles zustande gekommen ist, darüber spreche ich hier gleich mit meiner Kollegin Ella nach nur zwei Songs, also unbedingt dranbleiben.
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0: 18.08 Uhr. Ich bin's wieder, Helena, bei der Antenne hier am Montag. Und wir spielen für euch wirklich nur die besten Songs aus aller Zeit. Zwischen Landau und Neustadt gibt's ja zwei Dinge, die Autofahrer glücklich machen. Ein voller Tank und ein blitzblankes Auto. Blöd nur, wenn der Besuch in der Waschstraße Stadt Glanz plötzlich einen Schaden von mehreren tausend Euro hinterlässt. Genau mit so einem Fall musste sich jetzt das Landgericht Frankenthal beschäftigen. Meine Kollegin Ella ist hier. Hallöchen.
1: Hallo.
0: Was ist denn da passiert?
1: Also, geklagt hat ein Porsche-Fahrer aus der Region. Mhm. Während der Fahrt durch eine Waschanlage im Landkreis Bad Dürkheim ist sein Auto aus der Führung gesprungen und gegen einen Pfosten geknallt. Der Schaden schmeckt gar nicht so gut. Der liegt nämlich bei rund 10.000 Euro.
0: Ja, das ist ein bisschen was. Das tut auf jeden Fall weh. Was ist denn dann passiert?
1: Ja, daraufhin macht er glatt die Waschstraße verantwortlich und verlangt Schadensersatz.
0: Und das hat das Gericht dann nicht so gesehen?
1: Ja, genau. Das Landgericht Frankenthal sagt, der Kunde muss beweisen, dass die Waschstraße einen technischen Defekt hatte oder die Mitarbeiter einen Fehler gemacht haben. Laut Gutachter spricht in diesem Fall sogar vieles dafür, dass das Auto durch eine Lenkbewegung aus der Spur geraten ist. Und dann bleibt leider jetzt der Fahrer auf den Kosten sitzen.
0: Heißt also, in der Waschstraße lieber locker bleiben und das Auto einfach mal machen lassen. Dann bleibt am Ende hoffentlich nur eins zurück, und zwar ein sauberes Auto.
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1: Mit Frederik Stübing einen schönen Montag zusammen. Ein mutmaßlicher Notfall hat in der Nacht auf Sonntag zu einer großflächigen Suchaktion im Rhein bei Germersheim geführt. Rund 160 Einsatzkräfte von Feuerwehr, DLRG, THW und Polizei suchten mit Booten, Drohnen und einem Hubschrauber nach einer potenziell ertrinkenden Person. Auslöser war der Notruf einer Personengruppe auf der Rheinbrücke, die ein Platschen gehört hatte. Da weder im Wasser jemand gefunden wurde, noch die Notrufer auffindbar waren, schließt die Wasserschutzpolizei einen alkoholbedingten Streich nicht aus. Nach einem Tötungsdelikt in Bad Dürkheim hat die Polizei den mutmaßlichen Täter festgenommen. Der 43-jährige Tatverdächtige soll am Freitagabend einen Mann in einem Mehrfamilienhaus mit einer Schusswaffe tödlich verletzt haben. Nach einer großflächigen Fahndung fassten Spezialkräfte den Flüchtigen auf einem Festival im Hunsrück. Wie die Staatsanwaltschaft Frankenthal und das Polizeipräsidium Rheinpfalz mitteilen, sitzt der Mann mittlerweile in Untersuchungshaft. Die Ermittlungen zum Motiv dauern an. Bei einem schweren Verkehrsunfall auf der B9 ist am Samstagnachmittag eine 34-jährige Autofahrerin schwer verletzt worden. Wie die Polizei mitteilt, kollidierten zwischen Rülsheim und Ludwigshafen zwei Fahrzeuge beim Spurwechsel. Das Auto der Fahrerin überschlug sich daraufhin mehrfach. Sie wurde per Rettungshubschrauber ins Krankenhaus gebracht. Die Polizei Landau sucht nun nach Unfallzeugen. Ein Vegetationsbrand hat am frühen Samstagmorgen für erhebliche Rauchentwicklung im Süden von Hasloch gesorgt. Wie die Polizei mitteilt, geriet südlich des Rehbachs eine Fläche von knapp einem Hektar in Brand. Die Feuerwehr konnte das Feuer unter Kontrolle bringen. Anwohner wurden wegen der anhaltenden Geruchsbelästigung gebeten, Fenster und Türen vorsorglich geschlossen zu halten.
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2: Der Sommer zeigt heute noch mal, was er kann. Auch jetzt in den frühen Abendstunden noch ganz schöne Temperaturen von über 30 Grad. Sonne und ein paar Wolken haben wir. Es bleibt aber jetzt hier auch am Abend relativ trocken. Und damit schauen wir schon mal auf den morgigen Tag. Der Dienstag verspricht ähnliche Temperaturen, 35 Grad, ganz schön viel Sonne, auch dort ein paar Wolken. Und wir haben ein bisschen höhere Regenwahrscheinlichkeit, aber kein Grund zur Sorge, denn auch morgen...
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2: Die Straßen sehen aktuell richtig gut und vor allem frei aus. Wenn ihr aber was seht, Blitzer oder ähnliches, schreibt uns doch direkt eine WhatsApp zu uns hier ins Studio an die 06341 498 498. Ich wünsche euch noch eine gute Fahrt.
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4: Rekordtag für den DAX zu Wochenbeginn am deutschen Aktienmarkt. Am Abend hatte der DAX stattliche 1,45% auf 26.001 Punkte zugelegt und zwischenzeitlich ein neues Allzeithoch mit 26.096 Punkten markiert. Es gibt zweifellos oft schlechte Nachrichten, es gibt dann und wann eine Kurskorrektur, aber insgesamt scheint der DAX recht unverwüstlich zu sein. Die USA wollen den Iran vorerst nicht weiter angreifen, die Rohölnotierungen an den internationalen Märkten sind gefallen. Auch in New York steigen aktuell die Kurse. Das alles sorgte hier für das DAX Plus heute. Die Favoriten unter den 40 Standardwerten hießen Siemens Healthineers, Deutsche Telekom und SAP. Abwärts ging es dagegen mit Bayer, Beiersdorf und RWE. Der Eurokurs war am Abend auf 1,1505 gefallen. Aus Frankfurt, Klaus Bente.
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0: ganz ohne Steckdose und trotzdem wurde es richtig heiß. Ja, was sich erstmal wie eine Zauberei anhört, konnten Familien aus Landau, Neustadt und Umgebung gestern in Lambrecht selbst ausprobieren. In der Biosphärenakademie wurde nämlich ein Solarbackofen gebaut, nur mit der Kraft der Sonne. Wir haben den Leiter der Biosphärenakademie, Ulrich Diehl, bei uns. Ulrich, wie genau hat das Ganze denn eigentlich funktioniert?
1: Unser Solarbackofen, den isolieren wir gut und dann lassen wir die Sonne reinscheinen. Meistens dauert so ungefähr 20 Minuten, dann heizt der richtig auf. Natürlich nicht wie ein richtiger Backofen, jetzt 100 Grad, dass wir jetzt Brote backen können, aber doch 80, 85 Grad und damit können wir schon Sachen aufbacken oder überbacken und das alleine mit der Kraft der Sonne und einfach mit einem, sag ich mal, einfachen Pappkarton. Das ist schon eine ganz gute Leistung.
0: Das hört sich doch mal richtig cool an. Was genau für Materialien braucht man denn, um so einen Solarbackofen zu bauen und gibt es da generell auch verschiedene Ausführungen?
1: Ja, es gibt ganz viele unterschiedliche Modelle. Man kann die kaufen, fertig kaufen. Es gibt sehr hochwertige Sachen auch. Und wir machen aber einen aus Recyclingmaterialien. Und das bedeutet, wir nutzen Dinge, die man sonst wegschmeißen würde und bauen daraus einen, ja, sag ich mal, einen kleinen Solarbackofen, der aber trotzdem so funktioniert wie die großen und wir können auch tatsächlich kleine Sachen damit aufbacken.
0: Das ist ja wirklich der Hammer. Wie sieht's denn aus? Haben die Teilnehmer den Backofen dann auch mit nach Hause genommen?
1: Genau, richtig. Also das ist auch der Sinn der Sache, dass man lernt, wie man ihn baut und man kann ihn dann zu Hause verwenden und kann ihn natürlich dann auch nachbauen. Man kann dann auch größere machen, wenn man Lust hat und größere Kartons zu Hause hat. Das ist also so, dass das eben in der Sommerzeit tatsächlich auch eine kleine Alternative dazu ist. Man muss also keine Energie jetzt extra bezahlen, sondern man kann den Solarbackofen nehmen, auf die Terrasse stellen, auf den Balkon und kann dann zumindest seine Sachen überbacken oder auch mal irgendwas Kleines aufbacken.
0: Das ist ja wirklich toll. Dann hoffen wir, dass alle Familien jede Menge Spaß beim Tüfteln hatten und der ein oder andere Solarbackofen jetzt auch zu Hause noch zum Einsatz kommt. Und vielleicht schmecken selbstgebackene Kekse aus der Sonne ja sogar noch ein kleines bisschen besser.
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0: Es ist 19 Uhr. Damit schauen wir nochmal hier auf unsere Temperaturen. 32 Grad in Landau, 33 Grad in Neustadt und 32 Grad in Speyer.
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2: Ich bin Dirk Zeitler. Der Widerstand gegen das geplante Ende der Rente mit 63 wächst. Die ostdeutschen Ministerpräsidenten, die gegen die Abschaffung sind, bekommen nun Unterstützung aus dem Saarland. Es gehe um den Respekt vor der Lebensleistung der Menschen, sagte Regierungschefin Rehlinger den Zeitungen der Funke Mediengruppe.
3: Wer jahrzehntelang gearbeitet hat, der verdient eine würdige Rente. Respekt, sagt Rehlinger, und will verhandeln. Nicht aus dem Osten kommt also nun Gegenwind für die schwarz-rote Bundesregierung. Die will zügig die Rentenreform durchziehen, als Gesamtpaket ohne Rosinen picken. Und genau das sei auch der richtige Weg, meint der Ministerpräsident aus Schleswig-Holstein. Aber die Debatte kocht nun hoch, jetzt vor einigen wichtigen Landtagswahlen im Herbst. Claudia Wächter, Nachrichtenredaktion.
2: Die Einsatzkräfte in Griechenland kämpfen weiter gegen die schweren Waldbrände. Zwar hat der Wind westlich von Athen etwas nachgelassen, die Flammen breiten sich aber weiter an zwei Fronten aus, berichten griechische Medien.
4: Hunderte Feuerwehrleute, Dutzende Flugzeuge und Hubschrauber, unzählige Freiwillige und trotzdem ist hier noch kein Ende der Flammen in Sicht. Zwar hat sich die Situation heute deutlich verbessert, weil eben der Wind nicht mehr so stark weht, aber Entwarnung gibt es noch längst nicht. Immer wieder entwickeln sich neue Flammenherde aus den Glutnestern. Und es bleibt gefährlich. Für Athen und für die umliegende Region gilt auch morgen wieder die zweithöchste Warnstufe der Waldbrandgefahr. Aus Athen, Alexia Angelopoulou.
2: Nach dem krachend gescheiterten Investorendeal droht die Europäische Fußballunion FIFA-Boss Infantino mit rechtlichen Schritten. Wie der Telegraph und die Financial Times berichten, hat die UEFA den Weltverbandspräsidenten aufgefordert, sämtliches Material im Zusammenhang mit dem Vorhaben nicht zu vernichten. Entsprechende Schreiben gingen demnach unter anderem an Technologieinvestor Joshua Kushner, der eine Schlüsselrolle bei dem Projekt hätte einnehmen sollen. Eine offizielle Bestätigung gibt es dafür bislang nicht. Die Hitze hat Deutschland fest im Griff. Der Deutsche Wetterdienst hat für nahezu ganz Deutschland eine Hitzewarnung herausgegeben. Besonders in der Mitte, im Osten und im Süden wird vor extremer Wärmebelastung gewarnt.
1: Und jetzt noch mehr Informationen aus unserer Region.
5: Mit Frederik Stübing, hallo. Großeinsatz am Rhein bei Germersheim. Rund 160 Einsatzkräfte suchten in der Nacht auf Sonntag im Rhein nach einer vermissten Person. Gefunden wurde bei der Aktion niemand. Die Polizei schließt nach dem Notruf einer verschwundenen Gruppe auch einen Streich nicht aus. Festnahme nach Tötungsdelikt in Bad Dürkheim. Nach den tödlichen Schüssen auf einen 41-Jährigen hat die Polizei den mutmaßlichen Täter gefasst. Spezialkräfte nahmen den flüchtigen Verdächtigen auf einem Festival im Hunsrück fest. Er sitzt in Untersuchungshaft, die Ermittlungen laufen.
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0: Der Sommer zeigt heute noch mal, was er kann. Auch jetzt in den frühen Abendstunden noch ganz schöne Temperaturen von über 30 Grad. Sonne und ein paar Wolken haben wir. Es bleibt aber jetzt hier auch am Abend relativ trocken. Und damit schauen wir schon mal auf den morgigen Tag. Der Dienstag verspricht ähnliche Temperaturen, 35 Grad, ganz schön viel Sonne, auch dort ein paar Wolken. Und wir haben ein bisschen höhere Regenwahrscheinlichkeit, aber kein Grund zur Sorge, denn auch morgen...
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0: Die Straßen sind aktuell nach wie vor frei. Wenn ihr trotzdem mit dem Auto unterwegs seid, habt eine gute Fahrt und kommt gut an euer Ziel.
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0: Es ist kurz nach 19 Uhr und damit sich der Feierabend jetzt hier richtig lohnt, geht's jetzt hier weiter mit richtig guter Musik.
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0: Die letzte Sommerferienwoche hat begonnen und zwischen Landau und Neustadt wird bei vielen der Koffer wieder gepackt. Ob für den Urlaub in den Bergen, am Meer oder für die Heimreise. Kurz vorm Schließen geht das große Tetris-Spiel dann aber los. Andi hat heute ein paar Tricks dabei, mit denen das Packen deutlich entspannter klappt. Andi, wie kriegen wir möglichst viel in den Koffer, ohne dass am Ende der Reißverschluss aufgibt?
1: Auf jeden Fall. Der Mythos, T-Shirts und Hosen eng rollen statt falten, ist nämlich absolute Wahrheit. Wenn du deine Klamotten rollst, nutzt du den Platz im Koffer viel effizienter aus, hast kaum Lücken und, Überraschung, deutlich weniger Knitterfalten. Und wer saubere Wäsche behalten will, der zieht einfach eine billige Duschhaube über die Sohlen eurer Schuhe, bevor sie in den Koffer wandern. Schneller und sauberer geht's nicht.
0: Also rollen statt falten und die Duschhaube bekommt ab sofort einen zweiten Job. Vielleicht wird das Kofferpacken damit ja dieses Jahr ein bisschen entspannter.
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1: Mit Frederik Stübing einen schönen Montag zusammen. Ein mutmaßlicher Notfall hat in der Nacht auf Sonntag zu einer großflächigen Suchaktion im Rhein bei Germersheim geführt. Rund 160 Einsatzkräfte von Feuerwehr, DLRG, THW und Polizei suchten mit Booten, Drohnen und einem Hubschrauber nach einer potenziell ertrinkenden Person. Auslöser war der Notruf einer Personengruppe auf der Rheinbrücke, die ein Platschen gehört hatte. Da weder im Wasser jemand gefunden wurde, noch die Notrufer auffindbar waren, schließt die Wasserschutzpolizei einen alkoholbedingten Streich nicht aus. Nach einem Tötungsdelikt in Bad Dürkheim hat die Polizei den mutmaßlichen Täter festgenommen. Der 43-jährige Tatverdächtige soll am Freitagabend einen Mann in einem Mehrfamilienhaus mit einer Schusswaffe tödlich verletzt haben. Nach einer großflächigen Fahndung fassten Spezialkräfte den Flüchtigen auf einem Festival im Hunsrück. Wie die Staatsanwaltschaft Frankenthal und das Polizeipräsidium Rheinpfalz mitteilen, sitzt der Mann mittlerweile in Untersuchungshaft. Die Ermittlungen zum Motiv dauern an. Bei einem schweren Verkehrsunfall auf der B9 ist am Samstagnachmittag eine 34-jährige Autofahrerin schwer verletzt worden. Wie die Polizei mitteilt, kollidierten zwischen Rülsheim und Ludwigshafen zwei Fahrzeuge beim Spurwechsel. Das Auto der Fahrerin überschlug sich daraufhin mehrfach. Sie wurde per Rettungshubschrauber ins Krankenhaus gebracht. Die Polizei Landau sucht nun nach Unfallzeugen. Ein Vegetationsbrand hat am frühen Samstagmorgen für erhebliche Rauchentwicklung im Süden von Hasloch gesorgt. Wie die Polizei mitteilt, geriet südlich des Rehbachs eine Fläche von knapp einem Hektar in Brand. Die Feuerwehr konnte das Feuer unter Kontrolle bringen. Anwohner wurden wegen der anhaltenden Geruchsbelästigung gebeten, Fenster und Türen vorsorglich geschlossen zu halten.
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2: Der Sommer zeigt heute nochmal, was er kann. Auch jetzt in den frühen Abendstunden noch ganz schöne Temperaturen von über 30 Grad. Sonne und ein paar Wolken haben wir. Es bleibt aber jetzt hier auch am Abend relativ trocken. Und damit schauen wir schon mal auf den morgigen Tag. Der Dienstag verspricht ähnliche Temperaturen, 35 Grad, ganz schön viel Sonne, auch dort ein paar Wolken. Und wir haben ein bisschen höhere Regenwahrscheinlichkeit, aber kein Grund zur Sorge, denn auch morgen...
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2: Die Straßen sind aktuell nach wie vor frei. Wenn ihr trotzdem mit dem Auto unterwegs seid, habt eine gute Fahrt und kommt gut an euer Ziel.
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1: 3. August 1987. Michael Jackson steigt mit I Just Can't Stop Loving You in die Charts ein. Der Song soll ein Duett werden. Deshalb fragt Michael erstmal bei Barbara Streisand und Whitney Houston an, aber beide sagen nein. Und dann kommt sein Produzent auf die Idee, die Background-Sängerin ins Spiel zu bringen, die vorher noch bei Man in the Mirror mitgearbeitet hat. Ihr Name ist Syda Garrett. Sie erinnert sich noch ganz genau, erzählt sie, wie überrascht sie über diese Anfrage damals ist. Jacksons Produzent Quincy Jones ruft sie nämlich nach einer Aufnahme für Man in the Mirror wieder an und sagt ihr, sie soll doch bitte nochmal im Studio vorbeikommen. Als er da aber ankommt, sind im Studio nur Quincy und Michael. Und es geht plötzlich nicht mehr um Man in the Mirror, sondern es geht um den Song, den Quincy ihr vor einiger Zeit mal auf Kassette mitgegeben hat zum Auswendiglernen. Und als sie im Tonstudio zwei Mikrofone stehen sieht, da versteht sie, sie soll Michael Jacksons Duettpartnerin werden. I Just Can't Stop Loving You. Ein wunderschönes Duett ist es geworden von Michael Jackson und Syda Garrett.

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1: Ich bin Dirk Zeitler. Nach dem Ansturm zehntausender Migranten auf die spanische Nordafrika-Exklave Ceuta hat die Regierung in Madrid Vorwürfe zurückgewiesen. Sie habe Warnungen des Geheimdienstes vor einer Massenankunft ignoriert. Man habe keine Geheimdienstberichte erhalten, die vor einer Migrationskrise dieses Ausmaßes gewarnt hätten, heißt es. Gleichzeitig dauern in Ceuta die Unterbringung und Rückführung verbliebener Migranten sowie die Suche nach weiteren Todesopfern an. Bislang wurden 72 Leichen geborgen. Der Widerstand gegen das geplante Ende der Rente mit 63 wächst. Die ostdeutschen Ministerpräsidenten, die gegen die Abschaffung sind, bekommen nun Unterstützung aus dem Saarland. Es gehe um den Respekt vor der Lebensleistung der Menschen, sagte Regierungschefin Rehlinger den Zeitungen der Funke Mediengruppe.
2: Wer jahrzehntelang gearbeitet hat, der verdient eine würdige Rente. Respekt, sagt Rehlinger, und will verhandeln. Nicht aus dem Osten kommt also nun Gegenwind für die schwarz-rote Bundesregierung. Die will zügig die Rentenreform durchziehen, als Gesamtpaket, ohne Rosinen picken. Und genau das sei auch der richtige Weg, meint der Ministerpräsident aus Schleswig-Holstein. Aber die Debatte kocht nun hoch. Jetzt vor einigen wichtigen Landtagswahlen im Herbst. Claudia Bechter, Nachrichtenredaktion.
1: Im Osten der Niederlande ist unweit der deutschen Grenze in einem Waldgebiet ein Brand ausgebrochen. Die Feuerwehr ist mit einem Großaufgebot im Einsatz. Auch westlich der griechischen Hauptstadt Athen lodern weiter mehrere große Wald- und Buschbrände. Und auch im Nordwesten der USA haben Feuer große Schäden angerichtet.
3: Es sind die bekannten apokalyptischen Feuerinfernos des Spätsommers hier in den USA. Über 600 Häuser sind im Bundesstaat Washington schon zerstört. Anwohner flüchten in größter Eile. Drei große Feuer wüten in den Wäldern an der Grenze zu Kanada. So schlimm war die Waldbrandsaison in dieser normalerweise kühlen und regnerischen Region noch nie, sagt die Feuerwehr. Es sei die schlimmste Naturkatastrophe, die ihre Stadt Spokane jemals erlebt habe, sagt die Bürgermeisterin. USA aus den USA, Tina Eck.
1: Nach dem islamistischen Terroranschlag am Rande des Berliner Christopher Street Day werden islamistische Gefährder in der Hauptstadt strenger überwacht. Vier Gefährder tragen auf Antrag der Polizei nun Fußfesseln. Das teilte Berlins Innensenatorin Spranger mit. Sie begrüße sehr, dass sich das zuständige Gericht damit ihrer Einschätzung angeschlossen habe.
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1: Ich bin Dirk Zeitler. Nach den ostdeutschen Ministerpräsidenten hat sich auch die saarländische Regierungschefin Redinger gegen die geplante Abschaffung der Rente mit 63 gestellt. Ich lehne den aktuellen Vorschlag an dieser Stelle ab, weil er dem Respekt vor der Lebensleistung von Menschen widerspricht, sagte die stellvertretende SPD-Vorsitzende den Zeitungen der Funke Mediengruppe. Ihr schleswig-holsteinischer Amtskollege Günther verteidigte dagegen den Vorschlag der Rentenkommission, die beliebte Rentenart abzuschaffen. Westlich der griechischen Hauptstadt Athen lodern weiter mehrere große Wald- und Buschbrände. Und auch im Nordwesten der USA haben Feuer große Schäden angerichtet.
2: Es sind die bekannten apokalyptischen Feuerinfernos des Spätsommers hier in den USA. Über 600 Häuser sind im Bundesstaat Washington schon zerstört. Anwohner flüchten in größter Eile. Drei große Feuer wüten in den Wäldern an der Grenze zu Kanada. So schlimm war die Waldbrandsaison in dieser normalerweise kühlen und regnerischen Region noch nie, sagt die Feuerwehr. Auch in Kanada toben noch über 800 Brände. Aus den USA, Tina Eck.
1: TikTok, Instagram oder Snapchat gehören für viele Kinder längst zum Alltag. Oft auch dann, wenn eigentlich Hausaufgaben oder Schlaf dran wären. Eine neue Studie der Universität in Mailand zeigt jetzt, zu viel Zeit in den sozialen Medien kann sich tatsächlich auch auf die Schulnoten auswirken.
3: Zu viel Scrollen macht dumm, hören Jugendliche vermutlich häufiger. Und nun sagen auch die Forschenden, wer schon früh, also etwa mit 12, ein Social-Media-Konto hat, ist in der Schule schlechter und bleibt sogar häufiger sitzen. Im Vergleich zu denjenigen, die erst mit 14 oder 15 loslegen. Allerdings, es gibt eine Ausnahme. Im Fach Englisch, da sind alle gleich gut, ganz unabhängig vom eigenen Account auf TikTok und Co. Claudia Wächter, Nachrichtenredaktion.
1: Nach dem Ansturm zehntausender Migranten auf die spanische Nordafrika-Exklave Ceuta hat die Regierung in Madrid Vorwürfe zurückgewiesen. Sie habe Warnungen des Geheimdienstes vor einer Massenankunft ignoriert. Man habe keine Geheimdienstberichte erhalten, die vor einer Migrationskrise dieses Ausmaßes gewarnt hätten, hieß es. Gleichzeitig dauern in Ceuta die Unterbringung und Rückführung verbliebener Migranten sowie die Suche nach weiteren Todesopfern an. Bislang wurden 72 Leichen geborgen.
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1: Ich bin Dirk Zeitler. Nach den ostdeutschen Ministerpräsidenten hat sich auch die saarländische Regierungschefin Redinger gegen die geplante Abschaffung der Rente mit 63 gestellt. Ich lehne den aktuellen Vorschlag an dieser Stelle ab, weil er dem Respekt vor der Lebensleistung von Menschen widerspricht, sagte die stellvertretende SPD-Vorsitzende den Zeitungen der Funke Mediengruppe. Ihr schleswig-holsteinischer Amtskollege Günther verteidigte dagegen den Vorschlag der Rentenkommission, die beliebte Rentenart abzuschaffen. Westlich der griechischen Hauptstadt Athen lodern weiter mehrere große Wald- und Buschbrände. Und auch im Nordwesten der USA haben Feuer große Schäden angerichtet.
2: Es sind die bekannten apokalyptischen Feuerinfernos des Spätsommers hier in den USA. Über 600 Häuser sind im Bundesstaat Washington schon zerstört. Anwohner flüchten in größter Eile. Drei große Feuer wüten in den Wäldern an der Grenze zu Kanada. So schlimm war die Waldbrandsaison in dieser normalerweise kühlen und regnerischen Region noch nie, sagt die Feuerwehr. Auch in Kanada toben noch über 800 Brände. Aus den USA, Tina Eck.
1: TikTok, Instagram oder Snapchat gehören für viele Kinder längst zum Alltag. Oft auch dann, wenn eigentlich Hausaufgaben oder Schlaf dran wären. Eine neue Studie der Universität in Mailand zeigt jetzt, zu viel Zeit in den sozialen Medien kann sich tatsächlich auch auf die Schulnoten auswirken.
3: Zu viel Scrollen macht dumm, hören Jugendliche vermutlich häufiger. Und nun sagen auch die Forschenden, wer schon früh, also etwa mit 12, ein Social-Media-Konto hat, ist in der Schule schlechter und bleibt sogar häufiger sitzen. Im Vergleich zu denjenigen, die erst mit 14 oder 15 loslegen. Allerdings, es gibt eine Ausnahme. Im Fach Englisch, da sind alle gleich gut, ganz unabhängig vom eigenen Account auf TikTok und Co. Claudia Wächter, Nachrichtenredaktion.
1: Nach dem Ansturm zehntausender Migranten auf die spanische Nordafrika-Exklave Ceuta hat die Regierung in Madrid Vorwürfe zurückgewiesen. Sie habe Warnungen des Geheimdienstes vor einer Massenankunft ignoriert. Man habe keine Geheimdienstberichte erhalten, die vor einer Migrationskrise dieses Ausmaßes gewarnt hätten, hieß es. Gleichzeitig dauern in Ceuta die Unterbringung und Rückführung verbliebener Migranten sowie die Suche nach weiteren Todesopfern an. Bislang wurden 72 Leichen geborgen.
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1: Ich bin Tanja Wagner. Europa erhöht den Druck auf FIFA-Präsident Gianni Infantino. Nach seinem krachend gescheiterten Investorendeal droht der Europäische Fußballverband mit rechtlichen Schritten. Als erster Nationalverband entzog Wales außerdem Infantino öffentlich seine Unterstützung. Im Osten der Niederlande ist unweit der deutschen Grenze in einem Waldgebiet ein Brand ausgebrochen. Auch westlich der griechischen Hauptstadt Athen lodern weiter mehrere große Wald- und Buschbrände. Auch im Nordwesten der USA haben Feuer große Schäden angerichtet.
2: Es sind die bekannten apokalyptischen Feuerinfernos des Spätsommers hier in den USA. Über 600 Häuser sind im Bundesstaat Washington schon zerstört. Anwohner flüchten in größter Eile. Drei große Feuer wüten in den Wäldern an der Grenze zu Kanada. So schlimm war die Waldbrandsaison in dieser normalerweise kühlen und regnerischen Region noch nie, sagt die Feuerwehr. Es sei die schlimmste Naturkatastrophe, die ihre Stadt Spokane jemals erlebt habe, sagt die Bürgermeisterin. Auch in Kanada toben noch über 800 Brände. Tina Eck, USA.
1: Der Widerstand gegen das geplante Ende der Rente mit 63 wächst. Die ostdeutschen Ministerpräsidenten, die gegen die Abschaffung sind, bekommen nun Unterstützung auch aus dem Saarland. Es gehe um den Respekt vor der Lebensleistung der Menschen, sagte Regierungschefin Rehlinger den Zeitungen der Funke Mediengruppe.
3: Wer jahrzehntelang gearbeitet hat, der verdient eine würdige Rente. Respekt, sagt Rehlinger, und will verhandeln. Nicht aus dem Osten kommt also nun Gegenwind für die schwarz-rote Bundesregierung. Die will zügig die Rentenreform durchziehen, als Gesamtpaket ohne Rosinen picken. Und genau das sei auch der richtige Weg, meint der Ministerpräsident aus Schleswig-Holstein. Aber die Debatte kocht nun hoch, jetzt vor einigen wichtigen Landtagswahlen im Herbst. Claudia Wächter, Nachrichtenredaktion.
1: Bio-Lebensmittel sind weiterhin beliebt. Der Einzelhandel machte mit Bio-Produkten zwischen April und Juli einen Umsatz von 4,75 Milliarden Euro. Das teilte der Bund Ökologische Lebensmittelwirtschaft mit.
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1: Ich bin Tanja Wagner. Europa erhöht den Druck auf FIFA-Präsident Gianni Infantino. Nach seinem krachend gescheiterten Investorendeal droht der Europäische Fußballverband mit rechtlichen Schritten. Als erster Nationalverband entzog Wales außerdem Infantino öffentlich seine Unterstützung. Im Osten der Niederlande ist unweit der deutschen Grenze in einem Waldgebiet ein Brand ausgebrochen. Auch westlich der griechischen Hauptstadt Athen lodern weiter mehrere große Wald- und Buschbrände. Auch im Nordwesten der USA haben Feuer große Schäden angerichtet.
2: Es sind die bekannten apokalyptischen Feuerinfernos des Spätsommers hier in den USA. Über 600 Häuser sind im Bundesstaat Washington schon zerstört. Anwohner flüchten in größter Eile. Drei große Feuer wüten in den Wäldern an der Grenze zu Kanada. So schlimm war die Waldbrandsaison in dieser normalerweise kühlen und regnerischen Region noch nie, sagt die Feuerwehr. Es sei die schlimmste Naturkatastrophe, die ihre Stadt Spokane jemals erlebt habe, sagt die Bürgermeisterin. Auch in Kanada toben noch über 800 Brände. Tina Eck, USA.
1: Der Widerstand gegen das geplante Ende der Rente mit 63 wächst. Die ostdeutschen Ministerpräsidenten, die gegen die Abschaffung sind, bekommen nun Unterstützung auch aus dem Saarland. Es gehe um den Respekt vor der Lebensleistung der Menschen, sagte Regierungschefin Rehlinger den Zeitungen der Funke Mediengruppe.
3: Wer jahrzehntelang gearbeitet hat, der verdient eine würdige Rente. Respekt, sagt Rehlinger und will verhandeln. Nicht nur aus dem Osten kommt also nun Gegenwind für die schwarz-rote Bundesregierung. Die will zügig die Rentenreform durchziehen, als Gesamtpaket ohne Rosinen picken. Und genau das sei auch der richtige Weg, meint der Ministerpräsident aus Schleswig-Holstein. Aber die Debatte kocht nun hoch. Jetzt vor einigen wichtigen Landtagswahlen im Herbst. Claudia Wächter, Nachrichtenredaktion.
1: Bio-Lebensmittel sind weiterhin beliebt. Der Einzelhandel machte mit Bio-Produkten zwischen April und Juli einen Umsatz von 4,75 Milliarden Euro. Das teilte der Bund Ökologische Lebensmittelwirtschaft mit.
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